0: Ein eigenes Haus oder eine Wohnung zu besitzen, ist in Deutschland nach wie vor die Ausnahme. Kein Land in der EU hat eine geringere Eigentumsquote. Sie liegt bei etwas über 40%. Experte Günther sagt, dass das nicht nur am mangelnden Eigenkapital liegt.
1: Aber es kommt natürlich tatsächlich dazu, dass die Bereitschaft, über einen gewissen Zeitraum einen Konsumverzicht zu ertragen, nicht mehr in dem Maß da ist, wie es noch in den 1950er Jahren der Fall war.
0: In NRW ist die Eigentumsquote noch niedriger als im Bundesdurchschnitt, vor allem in Städten und Ballungsräumen wie dem Ruhrgebiet. Und das war WDR aktuell. Das Wetter in Nordrhein-Westfalen: in der Nacht trocken und klar bei 17 bis 11 Grad. Tagsüber erst trocken, gegen Abend ziehen aus den Niederlanden Schauer auf. Dazu in Steinfurt bis 26, in Wuppertal bis 27 und in Langenfeld bis 28 Grad. Am Mittwoch ein Wechsel aus Sonne, Wolken und Schauern, 13 bis 21 Grad. Die Zeit, es ist 2:03 Uhr.

0: Meine Oma, 88. Jetzt nicht denken, hat die Lisa da völlig den Verstand verloren, was labert die? Meine Oma 88 ist ein Spiel. Ein Spiel der etwas besonderen Art und Weise. Es geht darum, gegen die eigene Oma zu spielen. Die Zahl 88, wissen vielleicht manche von euch, ist ein Nazi-Code. Digi-Kollege Tobi, wie passt das alles zusammen? Was passiert da im Spiel?
1: Wir spielen ein junges Mädchen, das seine Oma im Krankenhaus besucht.
0: Ja.
1: Und wir versuchen halt etwas über ihre Vergangenheit zu erfahren.
0: Okay, in der ja also offenbar dann auch irgendwie Nazis eine Rolle spielen?
1: Genau, richtig. Und manche kennen das ja vielleicht auch aus Gesprächen mit Älteren. Wenn es um das Thema geht, dann wird es oft schwierig.
0: Ja.
1: Und genau das simuliert das Spiel. Mit Gegenständen aus der Vergangenheit, alte Fotos zum Beispiel, tauchen wir dann in Omas Erinnerungen ein und müssen da Rätsel lösen.
0: Checke, das ist quasi so ein Simulationsspiel fürs nächste Weihnachtsessen. Aber was heißt das dann? Das heißt wirklich, wir spielen gegen die Oma?
1: Genau, gegen die Oma spielen. Das heißt, okay. Je nachdem, was du in den Erinnerungen findest und wie du dann damit umgehst, kann es passieren, dass Oma abblockt. Zum Beispiel, wir sind in dieser Erinnerung in Omas alter Wohnung und da hängt ein Foto ihres Vaters an der Wand. Beim ersten Klicken sagt Oma, boah,

0: Auch ich bin manchmal tollpatschig und fall hin, Freunde. Dieses hier wird ein Slefty-G. Wenn wir so ein richtiges Brett vom Kopf haben und uns langlegen, was sind so typische Wehwehchen, die wir da haben? Wir haben die Knie auf, wir haben den Ellbogen auf, im besten Fall. Ne, blutet dann so ein bisschen. Und das ist auch scheiße. Das finden wir nicht cool. Aber mir passiert lieber das, als das, was Tapir Ferdinand passiert ist. Der hat sich nämlich auch ein Körperteil aufgeratscht, aber eins, das zwischen den Beinen hängt. Und laut Seehund, Puma und Co. in der ARD-Mediathek blutet das auch ein bisschen.
1: Tapir Ferdinand ist am Morgen voller Blut gewesen.
2: Oh, oh, der hat sich den Penis verletzt. Da ist so ein Zentimeter eine Wunde an der Eichel. Die Tapir haben einen sehr langen Penis, wenn der ausgefahren ist. Und vielleicht ist er über den Boden geschliffen und hat sich irgendwo aufgerissen. Ist dann schon so einen halben Meter lang manchmal. Und vielleicht ist er irgendwo hängen geblieben.
1: Gegen die Untersuchung hat Ferdinand nichts einzuwenden.
2: Ja, das sind ja Genießer. Wenn man den streichelt, dann ist alles wieder gut, gell, Ferdinand?

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Oh, ich sag's euch, dieser Song, ne? Der bringt mich gerade so ein bisschen emotional zurück in den Sommer. Und ich muss zugeben, das tut schon ziemlich gut. Das fühlt sich schon ziemlich gut an. Ich spüre den Sand in meinen Sandalen bei diesem Song. Das ist Jenny aus der neuen EP, die vor ein paar Wochen rausgekommen ist. Und das Besondere ist, Jenny spielt in diesem Track zwei Rollen. Sie singt und sie führt Regie beim Musikvideo zu diesem Song zum allerersten Mal und saß da mit Sicherheit auch in einem ausgesprochen bequemen Regisseursessel. Ob der bequemer ist als der Sitz, auf dem ihr gerade seid, weiß ich nicht, aber das ist ihr aktueller Track Less Than a Lover jetzt für euch. Jenny in 1 Live Digi.

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1: Die Nachrichten mit Ronald Lessig. Guten Morgen. Die Debatte über die Gefahren von künstlicher Intelligenz dauert an. US-Präsident Trump hat Sicherheitsbedenken wegen der rasanten Entwicklung zurückgewiesen. Er bezeichnete sich selbst als beste Kontrollinstanz und schrieb im Internet, es gebe eine so wörtlich kranke Verschwörung gegen die künstliche Intelligenz. KI-Expertin Mina Saidze hingegen sagt,
2: künstliche Intelligenz funktioniert wie Fußball. Wenn ich auf dem Fußballfeld spiele, dann brauche ich einen Schiedsrichter, der die rote oder gelbe Karte hebt, wenn es zu einem Regelverstoß kommt. Die Frage, die sich uns stellt, ist, wer ist dieser Schiedsrichter? Ist das die Politik, die Wirtschaft oder Gesellschaft? Und hier brauchen wir eine Instanz zur Kontrolle und Überwachung von künstlicher Intelligenz.
1: Der US-Konzern Microsoft hat unterdessen einen Verhaltenskodex veröffentlicht, der den Menschen in den Mittelpunkt stellt. Einen erneuten Tankrabatt wegen der gestiegenen Spritpreise kann sich Wirtschaftsministerin Reiche nicht vorstellen. Sie sagte RTL und NTV, die Koalition sehe dafür keine finanziellen Spielräume. Als Entlastungsmaßnahme schlägt Reiche aber eine Direktzahlung an Geringverdiener vor. Finanzminister Klingbeil will hingegen eine EU-weite Übergewinnsteuer für Ölkonzerne. Und auch das ist noch wichtig. In Los Angeles werden jetzt die Emmys vergeben. Sie gelten als bedeutendste Fernsehpreise in den USA. Die meisten Nominierungen hat die zweite Staffel der Krankenhausserie The Pitt erhalten. Der irakische Regierungschef Al-Saidi kommt heute nach Deutschland. Es sind Gespräche mit Bundespräsident Steinmeier und Kanzler Merz geplant. Es geht um weitere deutsche Hilfen. Die Bahnstrecke zwischen Siegen und Hagen bleibt für mindestens weitere 2 Wochen gesperrt. Beim Einbau einer neuen Brücke vor knapp einer Woche war ein Bauteil aus Versehen abgesackt. Nicht nur Dürren, auch extreme Niederschläge können Schokolade teuer und knapp werden lassen. Ein internationales Forscherteam hat gezeigt, dass die Kakaoernte beeinflusst wird. Florian Zinner berichtet.
3: Starker Regen kann zum Beispiel die Kakaoblüten schädigen oder Pilzinfektionen begünstigen. Extreme Niederschläge stehen mit großräumigen Wettermustern, einer erhöhten Meeresoberflächentemperatur und letztendlich dem Klimawandel in Verbindung. Für Anbaugebiete in Westafrika sei es aber derzeit noch schwierig, die Veränderungen in Klimamodellen effektiv abzubilden.
1: Und das war WDR aktuell. Das Wetter in Nordrhein-Westfalen. In der Nacht trocken und klar bei 17 bis 11 Grad. Tagsüber erst trocken, gegen Abend ziehen aus den Niederlanden Schauer auf. Dazu in Menden bis 26, in Hamm bis 27 und in Hagen bis 28 Grad. Am Mittwoch wechselhaft bis 21 Grad. Die Zeit 3:03 Uhr.

0: Digi People, was geht? Ich bin's, Janina, und ich kenne die meisten von euch ja nicht persönlich, aber vielleicht macht ihr auf Social Media über irgendetwas Content, was ihr voll geil findet. Also keine Ahnung, Games, Kosmetika, Sport, whatever. Und wer weiß, vielleicht geht's ja irgendwann noch einen großen Schritt weiter und dann macht ihr nicht mehr nur Content darüber, sondern, keine Ahnung, vermarktet das richtig oder so. Macht jetzt eine der erfolgreichsten Bookfluencerinnen Deutschlands auch. Natalie Reeds heißt die. Und die hat jetzt ihr erstes eigenes Buch veröffentlicht. Moonwings heißt das. Und das ist der Start einer Romantasy-Reihe. Digi-Reporterin Simone hat's schon durch. Worum geht's denn da, Simone?
1: Also Hauptfigur ist Nova Moonwing. Sie gehört zu einer der vier mächtigsten Herrscherfamilien und muss jetzt an eine Elite-Akademie, um da ihre magischen Fähigkeiten unter Beweis zu stellen.
0: Okay. Welche magischen Kräfte hat sie?
1: Nova selbst zum Beispiel ist eine Fairy und eins ihrer Elemente ist das Feuer. Das hat sie allerdings leider nicht so richtig gut unter Kontrolle, was jetzt nämlich Angst macht und sie auch wahnsinnig unter Druck setzt. Denn nach 4 Wochen, da gibt es an dieser Akademie Prüfungen, die dann entscheiden, ob man da bleiben darf oder nicht.
0: Okay, also ich merke, Prüfungsstress gibt es auch an magischen Schulen, ne?
1: Ja, aber da ist sogar noch mehr los. Nova trifft nämlich nach 3 Jahren Funkstille auf ihren ehemals besten Freund Kalen und auf ihren Ex-Freund Xander oder Xander, der sie auch die letzten 2 Jahre geghostet hat.
0: Ah, unangenehm. Und entwickelt sich da nochmal was oder wie?
1: Ich spoiler nicht, aber könnte sein, vielleicht anders als man denkt, ist auf jeden Fall eine Slow-Burn-Romanze. Also gibt hier keinen Spice und dauert schon lange so, bis der erste Kuss fällt. Dafür verliebt man sich aber als Leser sofort in die tollen neue Freunde, die Nova da an der Schule findet und ihre Glints. Das sind so magische Tierwesen, im Prinzip so magische Begleiter, die Spiegel deiner Seele sind.
0: Oh, okay, das klingt übel cute. Also sagst du, es ist ein guter Start für die Reihe?
1: Insgesamt finde ich ein schönes Worldbuilding und wie gesagt, einfach krasser Plot-Twist bzw. Cliffhanger am Ende. Ich bin echt gespannt, wie es weitergeht.
0: Moonwings von Natalie Bröske alias Natalie Reeds gibt's ab jetzt in eurem Buch.

0: ich bin's, Janina. Und habt ihr auch noch irgendwie vor ein paar Monaten noch gedacht, Alter, ich schaff das nie? Und jetzt steht ihr da und macht die Ausbildung eurer Träume vielleicht. Oder den Beruf eurer Träume. Alter, ich bin auch immer noch ultra dankbar, dass ich hier stehen darf im Digi-Studio und für euch Radio mache. Ey, wirklich, es ist immer noch insane, wenn du das machen kannst, wovon du immer geträumt hast. Und ich weiß ehrlich gesagt nicht, wie sich das für Rapper Makko gerade anfühlen muss. Aber ich glaube, der erlebt solche Gefühle gerade irgendwie mal tausend. Dieser Typ war eigentlich so ein Berliner Skater und dann hat er so Skate-Videos gemacht und ist irgendwie in die Musikszene gerutscht. Und jetzt hat er einfach mit einem der bekanntesten DJ-Duos der Welt einen Track rausgebracht. Und der heißt In- und Auswendig. Und er hat den gemacht zusammen mit The Chainsmokers. Hä? Digga, was passiert da bei Makko? Wirklich, ich habe mir vorhin so ein Making-of-Video reingezogen von dem Song. Da sitzen The Chainsmokers mit Makko im Studio. Und das ist richtig sweet. So Makko versucht mit seinem gebrochenen Englisch denen zu erklären, was seine deutschen Lyrics irgendwie bedeuten.
1: Endlich fühle ich mich lebendig. 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
2: I literally cannot even have one like tiny bit of understanding.
3: If I translate to you, you're gonna know.
2: That shit is fucking fire.
0: Also die Jungs von The Chainsmokers, die sagen, ey, es ist richtig schwierig für uns irgendwas zu verstehen, aber es ist fucking fire. Und ich sag's euch, Leute, dieser Song ist wirklich fire. Der Text, der geht komplett unter die Haut. Die Stimme

0: und auswendig in 1Live.de.
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0: Es sind so ein bisschen die Underdogs unserer Zeit und keiner spricht so wirklich über diese Menschen, aber es gibt sie in fast jedem Freundeskreis, diese eine Person, wo alle sagen, die müsste eigentlich Comedy machen und auf der Bühne stehen. Wenn ihr so eine Person kennt, dann sagt uns bitte, wer es ist und schickt uns eine Nachricht im Messenger in der 1Live-App und vielleicht laden wir eure Freundin ein, um bei uns auf der Bühne zu stehen, bei der 1Live-Generation Gag. Weil da fangen viele an, die jetzt wirklich richtig durchstarten in der Comedy-Welt. Unter anderem Maram hat bei uns angefangen. Das war einer meiner Favorite-Auftritts, den sie hatte bei uns auf der Bühne.
1: Ich krieg immer mal wieder so eine Nachricht. So, ey Maram, wie schaffst du es eigentlich, so selbstbewusst zu sein? Ne, hast du da irgendwie Tipps für uns? Kannst du uns da helfen? Und ich weiß nie so wirklich, was ich antworten soll, weil ich mir denke, das ist so das letzte Mal, dass ich wirklich selbstbewusst war in meinem Leben, war so mit 12. Ich vorstellen, mit 12 sah ich nicht unbedingt anders aus als jetzt. Ich habe mich nicht so viel verändert. Ich war so ein, stellt euch mich vor, aber so ein Kopf kleiner noch, so ein neongrünes Kopftuch irgendwie, ein bisschen mehr Damenbart, aber das war's. Das war so ich mit 12. Aber ich wollte Model sein und ich war so süchtig nach, wer kennt Germany's Next Topmodel. Ich wusste oder ich dachte, ich bewerbe mich da. Die nehmen mich an, ich komme da rein, ich mache meine Shootings da und es gibt so jede Staffel ein Nacktshooting. Das mache ich aber mit Klamotten. Die ändern die Regeln für mich. Die machen das für mich. Ich so im Burkini und so Heidi Klum wird nicht nur die Regeln für mich komplett verändern, die wird für mich zum Islam konvertieren. Nicht mehr Heidi Klum, Heidi Klum. Ab heute. 1Live.

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1: Die Nachrichten mit Ronald Lessig. Guten Morgen. Bundeswirtschaftsministerin Reiche hat sich angesichts der Spritpreise dafür ausgesprochen, Geringverdiener zu entlasten. Im Interview mit RTL und NTV sprach sie sich für gezielte Direktzahlungen aus. Sie reagiert damit offenbar auch auf den immer größer werdenden Unmut in der Bevölkerung.
2: Es ärgert mich. Ich muss auch hantieren. Ich bin Rentnerin.
3: Früher haben wir 50 Euro für eine Tankfüllung bezahlt, heute bezahlen wir über 100 Euro.
4: Dann fahre ich weniger. Das ist das Ergebnis, ja.
1: Der Spritpreis war gestern um fast 20 Cent je Liter gestiegen. Als Grund gilt die kriegsbedingte Blockade von Handelswegen im Nahen Osten. In Los Angeles werden zur Stunde die Emmys vergeben, die bedeutendsten Fernsehpreise in den USA. Jean Smart hat die Auszeichnung für ihre Rolle in der Comedy-Serie Hacks erhalten. Kate O'Flynn wurde als beste Nebendarstellerin in Widow's Bay geehrt. Noah Weil hat den Emmy als bester Hauptdarsteller in der Dramaserie The Pitt gewonnen. Der irakische Regierungschef al-Sayidi kommt heute nach Deutschland. Es sind Gespräche mit Bundespräsident Steinmeier und Kanzler Merz vorgesehen. Es geht um weitere deutsche Hilfe. Nicole Markwald.
5: Man will ein Wiedererstarken des Islamischen Staats verhindern. Es soll aber auch um die wirtschaftliche Zusammenarbeit und die Lage in der Region gehen. Und die ist kompliziert. Seit dem Ausbruch des Krieges im Nachbarland Iran wird der Irak immer wieder zur Zielscheibe des Iran und es gibt im Land auch viele aktive Milizen, die vom Iran unterstützt werden. Also insgesamt eine sehr komplexe, komplizierte Situation.
1: Und auch das ist noch wichtig. Im Rechtsstreit über verschärfte Regeln bei der Briefwahl in den USA hat Präsident Trump vor dem obersten Gerichtshof eine Niederlage kassiert. Dieser lehnt es ab, die Entscheidung einer unteren Instanz aufzuheben. NATO-Flugzeuge haben über Litauen eine Drohne abgeschossen, das teilte die Regierung in Vilnius mit. Litauen grenzt an die russische Ostsee-Exklave Kaliningrad. Bundesaußenminister Wadephul reist heute zu Gesprächen nach Genf. Deutschland strebt einen Sitz im Menschenrechtsrat der Vereinten Nationen an. Die Britpop-Band Oasis hat für nächstes Jahr neue Konzerte auch in Deutschland angekündigt. See you next year. Die Brüder Liam und Noel haben über Social Media Einzelheiten preisgegeben. Unter anderem planen Oasis Anfang Juli 2 Auftritte in München. Bis Donnerstag können sich Oasis-Fans auf der Webseite der Band für den Ticketverkauf registrieren. Und das war WDR aktuell. Das Wetter in Nordrhein-Westfalen. Heute erst trocken, gegen Abend ziehen Schauer auf. Dazu in Rheine bis 26, in Lippstadt bis 27 und in Mülheim an der Ruhr bis 28 Grad. Am Mittwoch ein Wechsel aus Sonne, Wolken und Schauern bis 21 Grad. Die Zeit, es ist 4:03 Uhr.

Okay, weiter geht's mit Fat Puppy. Der Song ist total interessant, ne? Der ist so durch Mund-zu-Mund-Empfehlung erfolgreich geworden, weil Papi war lange independent, aber seit der erfolgreich geworden ist, dieser Song, hat er tatsächlich einen Labelvertrag unterschrieben. Jetzt erst im August ist er bei einem Label gesigned, aber hey, das gönne ich ihm auch total. Dieser Song ist eine total geile Mischung aus Rap und Clubbeats. Der würde im Club genauso gut funktionieren wie auf einem Hip-Hop-Festival. Ich bin gespannt, was da noch so kommt in den nächsten Monaten von Fat Papi. Das ist Freaked Out. Jetzt in 1Live Digi.

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1: Ich war mal Erzieher in einer Kindertagesstätte. Lass mich erzählen. Und ich habe auch mal auf dem Bau geackert. Und die zwei Jobs haben ja eine Parallele. Erzieher, Bauarbeiter, man denkt, man kann chillig den ganzen Tag Bierchen saufen, Kippen rauchen, ab und zu mal mit der Schippe im Sand oder irgendwas basteln, Alter. Und du musst auch nicht so wirklich mit einem reden, weil sprich eh kaum einer Deutsch. Kommt so einer zu mir und sagt so, shit, you know why? Aber die ist wie kaki. Ist und nicht, hat der kleine Junge sich gerade in die Windel gekackt? Oder fragt der polnische Stahlbauer dich, ob er sich dein Werkzeug ausleihen kann? In beiden Fällen rauchst du ganz einfach die Zigarette weiter und tust so, als hättest du nichts gehört, Alter. Ja. Na, ich mach natürlich nur Spaß. Polnischer Stahlbauer fragt ja nicht, bevor sich der Werkzeug schärft. Dankeschön, das war's von mir. Danke schön.

0: Diese ganzen Ja-Nee-Coaches, die euch zeigen wollen, so wie ihr richtig Kohle macht. Nein. Leute, ich sag euch, wie wir wirklich reich werden. Wir müssen so machen wie diese jungen Nerds hier. Die hacken einen Milliardär und ziehen ihm seine Bitcoins ab. Das wäre so schön, aber gut, dass das nur ein Film ist. Neu im Kino, Lifehack. Und Digi-Kino-Experte Marcel hat den Film schon geguckt. Also wenn ich Lifehack höre, denke ich direkt so, ey, wie kriege ich meine Hose kürzer ohne Schneider? Aber darum geht's nicht, ne?
1: Nee, tatsächlich nicht. Es geht darum, wie man ein ganzes Leben hackt. Es gibt eben diesen Tech-Milliardär, es gibt ein Bitcoin-Wallet und los geht's.
2: Womit würden wir überhaupt anfangen?
3: Don Hurt, Tochter.
4: Die postet alles.
5: Eine Promi-Braut mittleren Alters sollte easy zu fischen sein.
1: Das sind vier junge Leute und die machen das alles online. Sie kennen sich nur aus Chats und der Trailer sagt schon, das ist das Ocean's 11 für die Gen Z.
0: Okay, Gen Z, weil es hier um Krypto geht oder was?
1: Ja, genau deswegen. Und weil es ein Desktop-Film ist. Das heißt, hier wurde jetzt nichts richtig gedreht. Also alles, was wir sehen, sind FaceTime-Calls, irgendwelche Chats,
0: Oha.
1: Apps, Kameras. Also der Film wurde halt nicht gedreht, sondern es ist wie so eine Bildschirmaufnahme mit gefühlt 165 Fenstern und Tabs.
0: Wow, okay, aber macht das Bock?
1: Ja, ich finde schon, weil es eben so kreativ ist. Du hast ein krasses Tempo. Logisch, da sind total viele Plotholes drin, wo du dann denkst, boah, jetzt stinkt's aber bis sonst wohin.
0: Mhm.
1: Der Trip macht aber Spaß. Da sind Schauspieler aus Wednesday und Sex Education mit dabei. Ich würde sagen, nichts hinterfragen. Das ist ein solider Cyber-Thriller.
0: Okay. Lifehack ab jetzt im Kino.

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1: Es ist 5 Uhr, ich bin Linus Busch. Zuerst geht's ums Tanken. Das ist in den letzten Tagen ja wieder deutlich teurer geworden. Die Politik diskutiert darüber, wie die Menschen entlastet werden können. Was wohl nicht kommen wird, ein Tankrabatt wie im Mai und Juni. Wirtschaftsministerin Reiche sagt, dass dafür kein Geld da ist. Ihr Vorschlag bei RTL und NTV, Direktzahlungen an Menschen, die wenig verdienen. Ein Gericht in den USA hat einen Plan von Präsident Trump erstmal gestoppt. Er wollte, dass ausländische Studierende und Journalisten deutlich kürzer in den USA bleiben dürfen. Für Studierende sollte es Visa für maximal 4 Jahre geben, für Journalisten höchstens 240 Tage. Dann gucken wir nach Litauen im Osten der EU. Der Präsident da sagt, dass Kampfjets eine Drohne über dem litauischen Luftraum abgeschossen haben. Seit Beginn des Ukraine-Kriegs sind immer wieder Drohnen in Litauen gemeldet worden. Andere Länder aus dem Bündnis NATO haben Soldaten in dem Land stationiert, darunter auch Deutschland. In den USA werden gerade die Emmys verliehen, die wichtigsten TV- und Streaming-Preise. Beste Hauptdarstellerin wurde Jean Smart für ihre Rolle in der Comedy-Serie Hacks zum 5. Mal in Folge. Den Emmy als bester Hauptdarsteller hat Noah Wyle bekommen. Er spielt in der Serie The Pitt einen Arzt in einer Notaufnahme. Und noch Sport. In Duisburg startet heute eine Weltmeisterschaft und zwar im Kanu-Polo. Da versuchen 2 Teams in Kanus, den Ball mit Händen und Paddeln ins gegnerische Tor zu bekommen. Nationalspielerin Jill Rutzen sagt, dass es dabei ziemlich zur Sache geht.
2: Wir dürfen gegeneinander fahren, den anderen mit dem Boot wegrammen und reinschubsen ins Wasser, wenn der den Ball hat.
1: Sowohl die deutschen Frauen als auch die Männer gehören bei der Kanu-Polo-WM in Duisburg zu den Favoriten.
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1: Heute gibt es Sonne und Wolken. Erst gegen Abend ziehen von den Niederlanden Wolken rein, die Schauer und Gewitter bringen. Es wird vorher noch mal sommerlich warm. In Bielefeld und Schwerte bis 26 Grad. In Siegen und Solingen 27 und in St. Augustin 28 Grad.

0: Okay, wir lieben starke Frauen in Filmen, aber diese Frau ist literally stark, weil sie ist eine Boxerin.
1: Ich meine es ernst, wenn ich sage, ich kann dich auf jeden Fall zur größten Boxerin der Welt machen.
0: Christy Soltis, einer der ersten großen Boxerinnen der Sportwelt Anfang der 90er, jetzt im Kino zu sehen im Film That's Why the Lady is a Champ. Marcel aus dem Digi-Team, wer war dieser Mann, den wir gerade gehört haben?
2: Ja, das ist ihr Trainer und Manager, später dann auch der Ehemann. Und für den Film musst du tatsächlich mental stabil sein. Es geht später um häusliche Gewalt.
3: Der Kampf gegen Lucia Riker, der bringt eine Menge Kohle. Und das Geld werde ich brauchen. Denn ich muss hier raus und ich weiß nicht, was ich machen soll. Und ich weiß nicht, wie es dazu kommen konnte. Aber ich brauche Hilfe.
2: Wow. Er macht sie wirklich psychisch und körperlich komplett fertig. Es ist ziemlich übel und wirklich auch hartes Zeug zum Gucken.
0: Klingt auch echt hart. Ist das aber trotzdem so ein klassischer Sportfilm auch? Oder?
2: Das ist halt auch so ein Ding. Du darfst jetzt keinen klassischen Sport- oder Boxfilm erwarten. Das ist ja zu Teilen auch. Also Sydney Sweeney hat auch selbst für den Film geboxt. Sie hat er irgendwie selbst ausgeteilt und eingesteckt.
4: Icing my face and my body every night.
2: Jeden Abend mussten irgendwie Schwellungen gekühlt werden, Prellungen, Gehirnerschütterungen. Ihre Knochen haben geschmerzt, die sie bis dahin auch gar nicht kannte. Aber nochmal, also wirklich der Kern des Films ist für mich wirklich dieses private Schicksal.
0: Okay, und dieses Harte in Mischung mit klassischem Sportfilm, funktioniert das für dich?
2: Ich finde, es funktioniert nicht zu 100%. Mir ist es am Anfang ein bisschen zäh und hinten raus ein bisschen holprig, weil dieser Cut vom Sportfilm zu diesem privaten Drama, der ist wirklich schon hart. Aber thematisch ist das halt krass und wirklich wichtig, auch diese Story zu erzählen. Sydney Sweeney für mich schauspielerisch mal wieder richtig stark. Ich habe mir nach diesem Film vor allem jetzt erstmal die Netflix-Doku über Christy Soltis auf die Watchlist gepackt, wo sie auch selbst spricht. Die will ich unbedingt noch gucken, weil ihre Geschichte selbst dann einfach zu beeindruckend ist.
0: Und der Film läuft aktuell im Kino. That's Why the Lady is a Champ. 1 Live Digi.

wenn der Bass dein Herz antatscht oder er quasi nach deinem Herzen greift und dieser Bass bewegt dein Herz zum Beat hin und her wie so eine Hand, die danach gegriffen hat. Ja, dein Seth Diggi, ich bin Janina und ich finde, das macht der Beat von Free Your Mind von Prosper und Clooney mit mir, wirklich. Der Bass kickt da so rein, mein ganzes Herz gehört einfach diesem Bass, ich kann nichts machen, es ist einfach so gefangen wie in so Ketten. Kann es jemand wieder befreien? Vielleicht irgendwie während dieses Songs. Obwohl, nee, eigentlich mag ich das ja, dass mein Herz so gefangen ist während dieses Songs. Und vielleicht passiert das ja auch mit eurem. Das ist Free Your Mind, Prosper und Clooney in 1Self Diggi.

0: Leute, ich könnte jedes Mal, wenn ich von euren Leidenschaften höre, mir wirklich ein neues Hobby suchen. Weil wenn jemand so hooked ist und so euphorisch von seiner Leidenschaft erzählt, ich will das dann auch direkt machen. Vorher habe ich mich wahrscheinlich nie dafür interessiert, aber dann will ich es machen. Ich war auch nie ein Pferdegirl, ne? Wirklich gar nicht. Aber wenn Digi-Hörerin Paula erzählt, wie sehr sie Pferde liebt und dass sie seit sie 4 ist leidenschaftlich gern voltigiert, dann will ich direkt selber auf so einem Pferd rumtouren, Alter.
1: Diese Zusammenarbeit mit dem Pferd und auch dieses Vertrauen und so, das ist, was es so einzigartig auch macht im Vergleich zu anderen Sportarten. Und das ist eben ein bisschen vielfältiger, also man sich selbst halt so doller ausdrücken kann. Voltigieren ist im Prinzip Turnen auf dem Pferd. Also es verbindet eben diese turnerischen Elemente wie Handstände, Sprünge, Räder mit dem Pferd. Umso wichtiger ist es eben, dass man so eine enge Verbindung zu dem Pferd hat und sich gegenseitig vertraut. Gerade aktuell voltigiere ich hauptsächlich auf dem Jamiro. Das ist so ein bisschen, ja, schon mein Herzenspferd. Der begleitet mich jetzt seit knapp 4, 5 Jahren. Und das ist für mich halt viel mehr als nur mein Sportpartner. Für mich hat Voltigieren auch einfach ganz viel mit meiner Persönlichkeitsentwicklung gemacht. Also der Sport hat mich schon sehr geformt und ich glaube, dass ich in gewisser Weise dem Sport so ein bisschen verdanken kann, da ich heute

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1: Es ist 6 Uhr, hier sind Linus Busch
2: und Sarah Bartkowski. US-Rapper Macklemore sorgt gerade für Gesprächsstoff. Er hat bei Instagram gepostet, dass er nicht mehr auf der US-Tour von Ed Sheeran auftreten darf. Da war er eigentlich als Vorband dabei, nach 2 Auftritten ist aber Schluss.
1: Die Stadionbesitzer hätten Ed Sheeran gesagt, dass er nur noch auftreten darf, wenn Macklemore nicht dabei ist. Macklemore sagt, dass das daran liegt, dass er bei einem Konzert eine Pro-Palästina-Parole gerufen hat.
2: Der Rapper hatte bei seinem Auftritt aber auch Reden gehalten und einen Song performt, in dem er Israels Krieg im Gazastreifen kritisiert und dem Staat Völkermord vorwirft. Die Terrorangriffe der Hamas in Israel hat er bei seinem Auftritt nicht erwähnt.
1: Macklemore ist auch vorher schon durch politische und auch israelfeindliche Äußerungen aufgefallen. Der Zentralrat der Juden in Deutschland zum Beispiel wirft ihm judenfeindliche Meinungsmache vor.
2: Viele junge Menschen in Deutschland können sich vorstellen, ein eigenes Unternehmen zu gründen. Die Bertelsmann Stiftung hat 14- bis 25-Jährige befragt und von denen will sich fast jeder 10. bis zum 30. Geburtstag selbstständig machen.
1: In Minden hat es gestern eine Demo gegeben aus Solidarität mit Landrat Ali Doğan. In der Nacht zu Freitag hatten Unbekannte an mehreren Stellen Ali raus aufs Kreishaus gesprayt.
2: Doğan hat gestern auch auf der Demo gesprochen und im Interview mit dem WDR gesagt, dass er sich nicht einschüchtern lassen will.
1: In den USA sind die Emmys verliehen worden, die wichtigsten TV- und Streamingpreise. Beste Hauptdarstellerin wurde Jean Smart für ihre Rolle in der Comedy-Serie Hacks zum 5. Mal in Folge.
2: Den Emmy als bester Hauptdarsteller hat Noah Wally bekommen. Er spielt in der Serie The Pitt einen Arzt in einer Notaufnahme.
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1: Heute gibt es viel Sonne und ein paar Wolken. Ab dem Abend ziehen Schauer und Gewitter auf und es wird schwül in Steinfurt und Bad Salzuflen bis 26 Grad, in Wesel und Solingen 27 und in Lünen bis 28 Grad.

0: Okay, ich sag's direkt, wie es ist. Ich, Janina Ribeiro, bin der größte Dating-Noob der Welt. Weil ich glaube, ich hatte noch nie ein richtiges Date. Okay, ich denke, es ist wahrscheinlich der, die ist das größte Opfer. Die hat noch nie irgendwelche Leute gesehen. Nein, ich hatte einfach sehr lange Beziehungen in meinem kurzen Leben. Aber wenn ich euch vielleicht einen Tipp mitgeben könnte. Leute, geht bei einem Date weder auf Mutter noch auf Aussehen. Sonst endet das jetzt wirklich hier wie bei First Dates auf Vox.
1: Was hast du denn angegeben?
2: Blond, am liebsten, lange Haare, Tattoos, Piercings. Solange es Buff macht im Herzen und so weiter und man zusammenpasst, kann die Dame auch ein bisschen korpulenter sein. Also habe ich absolut kein Problem mit.
1: Danke.
2: Ich habe nicht gesagt, dass es das bist.
1: Hast du angehört?
2: Nein.
1: Ja, ich habe mich richtig angesprochen gefühlt.
3: Ja, Fettnäpfchen Nummer 2.
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Leute, ich habe schlechte Nachrichten für euch. Ihr habt eins FDG, ich bin Janina und ich glaube wirklich, wir kriegen dieses Jahr jetzt nicht mehr allzu viele Summer-Vibes. I'm sorry. Deswegen würde ich euch empfehlen, krallt euch an jedem sommerlichen Track fest, den wir noch in unserer Digi-Playlist haben. Und ich gebe euch mal so einen Hint, der nächste Track ist so einer, also schnappt ihn euch, okay? Ich spiele euch jetzt Reezy mit seinem Track Comeback. Ist ein Mix aus Afro-House und Deutschrap, würde ich sagen. Und ihr solltet ihn jetzt wie so einen der letzten heißen Sommerstrahlen auf euren Wangen genießen, okay? Und das geht am besten, wenn ihr jetzt eure Augen schließt. Also außer ihr sitzt im Auto. Und dann bewegt ihr jetzt mal nur euren Kopf so ganz leicht von links nach rechts zu diesem Beat. Wenn es geht, mit geschlossenen Augen. Denn das ist euer End-of-Summer-Track. Das ist Comeback von Reezy jetzt für euch in 1FDG.

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0: Und da seid ihr. Irgendwo im Nirgendwo. Gerade wach geworden. Und das Einzige, was ihr habt, ist eine Axt und ein bisschen Holz. Okay? Ist vielleicht ein bisschen schwierig, sich das vorzustellen. Aber es gibt dazu ein Game. Und es ist nicht Minecraft, das sage ich euch. Das Spiel heißt Valheim. Kam schon vor 5 Jahren raus, war übel erfolgreich. Aber es war einfach noch nicht fertig. Jetzt, 5 Jahre später, ist es endlich fertig und die Vollversion ist draußen. Und Joanna aus dem Digi-Team hat schon gespielt. Joanna, warum feiern alle diese Axt? Was kann die?
1: Naja, vor allem Bäume fällen, wer hätte es gedacht? Valheim ist nämlich ein Survival-Spiel, also heißt überleben, ein Zuhause bauen, Waffen herstellen, Nahrung suchen, also... Ja, hier wird das Rad jetzt nicht neu erfunden, aber vor allem das Setting hat viele abgeholt. Die nordische Mythologie ist es nämlich. Also wir sind ein gefallener Wikinger, der versucht, Odins Gunst wiederzubekommen. Und dafür müssen wir in Valheim verschiedene böse Kreaturen töten. Und das alles geht alleine, bockt aber vor allem mit bis zu 9 Freunden im Multiplayer.
0: Oh, okay. Ich frage mich trotzdem die ganze Zeit, ist die Vollversion jetzt so viel anders als die unfertige Version? Also ist irgendwas neu? Oder ist es einfach nur fertig?
1: Nö, also da ist schon einiges neu. Die Vollversion bringt jetzt vor allem so ein großes neues Areal ins Game. Deep North. Also da gibt's Eis, Schnee, wer hätte es gedacht. Neue Gegner wie so richtig diese Trolle. Waffen und noch mehr Möglichkeiten, die eigene Wikingerbasis aufzupeppen. Weil vor allem dieses Bauen, das ist in der Valheim-Community so ein riesiges Ding. Also die bauen da zum Teil ganze Dörfer oder Häfen hin. Es ist crazy.
0: Wow.
1: Und allgemein gibt's natürlich, klar, auch technische Verbesserungen. Und ein dicker Pluspunkt finde ich, das Spiel kommt jetzt zum ersten Mal auch für die PlayStation 5 und die Switch raus.
0: Okay, das Survival-Game Valheim ist jetzt nach 5 Jahren endlich fertig. Wupp, wupp.

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1: Um 7 Uhr mit Linus Busch
2: und Sarah Batkowski. US-Rapper Macklemore sorgt gerade für Gesprächsstoff. Er hat bei Instagram gepostet, dass er nicht mehr auf der US-Tour von Ed Sheeran auftreten darf. Da war er eigentlich als Vorband dabei. Nach 2 Auftritten ist damit aber Schluss.
1: Die Stadionbesitzer hätten Ed Sheeran gesagt, dass er nur noch auftreten darf, wenn Macklemore nicht dabei ist. Macklemore sagt, dass das daran liegt, dass er bei einem Konzert eine Pro-Palästina-Parole gerufen hat.
2: Der Rapper hatte bei seinem Auftritt auch einen Song performt, in dem er Israels Krieg im Gazastreifen kritisiert und dem Staat Völkermord vorwirft. Die Terrorangriffe der Hamas in Israel hat er nicht erwähnt.
1: Macklemore ist auch vorher schon durch politische und israelkritische Äußerungen aufgefallen. Der Zentralrat der Juden in Deutschland zum Beispiel hat ihm judenfeindliche Meinungsmache vorgeworfen.
2: Macklemore schreibt in seinem Insta-Post, dass Kritik an Israel für ihn kein Antisemitismus ist. Ed Sheeran hat sich noch nicht geäußert.
1: Die Politik diskutiert weiter darüber, was sie gegen die hohen Benzinpreise machen kann. Die Bundesregierung will erreichen, dass die EU eine neue Steuer einführt.
2: Die müssten Unternehmen zahlen, wenn sie wegen einer außergewöhnlichen Situation auf einmal deutlich mehr verdienen. Also zum Beispiel Ölkonzerne, wenn Benzin durch einen Krieg teurer wird.
1: Ein Gericht in den USA hat einen Plan von Präsident Trump erstmal gestoppt. Er wollte, dass ausländische Studierende und Journalisten deutlich kürzer in den USA bleiben dürfen.
2: Für Studierende sollte es Visa für maximal 4 Jahre geben, für Journalisten höchstens 240 Tage. In Bonn wird ab heute ein Radweg wieder zurückgebaut.
1: Die Spuren für Fahrräder auf der Adenauer Allee werden abgeschafft und wieder für Autos freigegeben. Die Stadt Bonn sagt, dass das nötig sei, weil wegen der gesperrten Nordbrücke mehr Platz für Autos gebraucht werde.
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2: Heute gibt's viel Sonne und nur ein paar Wolken. Ab dem Abend ziehen Schauer und Gewitter auf. Es wird schwül in Bocholt 27 Grad, in Meerbusch und Unna 28, in Eschweiler und Königswinter maximal 29 Grad.

0: Dick. Was geht ab, Leute? Lisa hier in Diggi. Es gibt einen neuen Kinofilm, und zwar mit Jacob Elordi, der alleine mit einem Hund unterwegs ist, als letzter Mensch auf der Erde. Und wenn das so gut ist wie der Film in meinem Kopf, dann habt ihr mich. Das Ende der Sterne gibt's jetzt im Kino, und Diggi-Kollege Marcel sagt, der ist ganz schön melancholisch. Dazu passt auch die Musik von Hosier. Spielt ja in dem Film eine Rolle, ne? Was ist da los?
1: Ja, es gab da so eine doofe Pandemie. Es ist fast alles ausgelöscht. Hick, den Jacob Elordi spielt, der schlägt sich jetzt halt da so alleine durch. Nur plötzlich gibt es Funkkontakt.
2: Ich habe eine Stimme über Funk gehört.
3: Ui.
2: Mein Name ist Hick.
4: Er ist ein Fremder. Wir haben hier überlebt, weil wir Regeln haben, die man mit Fremden umgeht.
1: Einzelne Menschen sind dann wohl doch noch da, und ab da geht es dann so um die Frage, wie geht es in dieser postapokalyptischen Welt eigentlich weiter? Wer oder was ist noch da? Wem gehört was? Welches Recht gilt eigentlich?
0: Okay, und so große Fragen werden dann auf melancholische Art und Weise geklärt?
1: Größtenteils. Also eigentlich schon so die ganze erste Hälfte hinten raus. Da wird es dann wie in der Buchvorlage unterbrochen von so ein paar Kämpfen, von so absurden Action-Szenen. Die fand ich total störend. Die braucht es aber trotzdem natürlich in der Dynamik dieser Welt und damit einfach nicht zu öde wird. Das ist eine sehr stille, ruhige, melancholische Art von The Last of Us. Ich liebe, liebe das. Die Bilder sind super. Es besteht die Gefahr, dass man das ein bisschen träge und öde findet. Aber irgendwas macht diese Vision mit mir, und wer Jacob Elordi gerne sieht, der kann sich sowieso ein Ticket holen.
0: Ja, gut, dann freuen wir uns doch auf den Kinofilm Das Ende der Sterne.

0: Für mich ist ja rummachen eigentlich wie reden. Nur halt ohne reden. Und die Lippen sind näher aneinander. Lisa ist hier in 1 Live Digi. Und ich schwöre euch, das ist die Logik, mit der Gigi bei Ex on the Beach chillt. Ach du Scheiße. Also mehr noch. Eigentlich rennt er ja so mit dieser Einstellung durchs Leben. Und es wäre auch eigentlich funny. Ich würde es so gerne lustig finden, wenn es nicht traurig wäre und wenn es nicht so ernst meinen würde. Ähnliche Einstellung hat er ja auch zu anderen Dingen, die man unter der Bettdecke macht. Und er hält damit auch nicht hinter den Berg. Auch nicht bei Ex on the Beach, bei RTL Plus.
1: Oralverkehr zählt für mich nicht als Sex. Das ist quasi wie Knutschen. Nur an anderen Stellen. Die hat mir einen geknabbert. So.
2: Geknabber? Cooles Wort.
1: Ich merke, eine süße Umschreibung.
2: Weil das ist so eine süße Beschreibung.
1: Ein abgeknabbert.
2: Passt. 1 Live.

Hallo, Lisa hier in Digi. Als nächstes mit uns gemeinsam am Start ist Adela mit ihrem Song Ain't in L.A. Und viele Künstlerinnen und Künstler, ne, die verleiben sich ja so eine Statement-Farbe ein. Bad Moms Jade zum Beispiel, die hat ja wirklich knallrote Haare. Das ist ihr Statement. Billie Eilish hat eine ganze Zeit lang neongrüne Haare gerockt. Bei Lady Gaga und Katy Perry, da müssen wir gar nicht erst anfangen, das ist nochmal Next Level. Aber Adela hat sich da eben für pink entschieden. Sie hat knallpinke, glatte, lange Haare, so bis zur Hüfte, würde ich sagen, und macht das einfach zu ihrer Statement-Farbe. Und Pink steht laut Farbpsychologie für Lebensfreude, Selbstbewusstsein, Kreativität und Provokation. Und ich sag ehrlich, sehe ich alles bei ihr und das hören wir auch alles bei ihr. Jetzt hier in 1Live Digi Ain't in L.A. von Adela.

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1: 8 Uhr, hier sind Linus Busch
2: und Sarah Batkowski. Die Spritpreise sind in den letzten Tagen ja immer weiter hochgegangen, weil sich die Situation im Nahen Osten weiter nicht entspannt und die Rohölpreise deswegen steigen. Die Politik diskutiert, was sie dagegen machen kann, um die Leute zu entlasten.
1: Was wohl nicht nochmal kommen wird, ist ein Tankrabatt, wie es den im Mai und Juni gab. Wirtschaftsministerin Reiche sagt, dass dafür kein Geld da ist.
2: Reiche hat jetzt aber einen anderen Vorschlag bei RTL und NTV gemacht. Direktzahlungen an Menschen, die wenig verdienen. Also so eine Art Einmalzahlung. Das würde über das Online-Steuererklärungstool Elster gehen.
1: Es gibt aber auch noch eine andere Idee von der SPD. Einen Preisdeckel, damit die Ölkonzerne nicht zu viel Gewinn absahnen. Bei so einem Preisdeckel wird in Belgien zum Beispiel vom Staat ein Höchstpreis für Sprit festgelegt, anhand verschiedener Faktoren.
2: Viele junge Menschen in Deutschland können sich vorstellen, ein eigenes Unternehmen zu gründen. Die Bertelsmann Stiftung hat 14- bis 25-Jährige befragt und von denen will sich fast jeder Zehnte bis zum 30. Geburtstag selbstständig machen.
1: In Minden hat es gestern eine Demo gegeben, aus Solidarität mit Landrat Ali Doğan. In der Nacht zu Freitag hatten Unbekannte an mehreren Stellen Ali raus aufs Kreishaus gesprayt.
2: Doğan hat gestern auch auf der Demo gesprochen und im Interview mit dem WDR gesagt, dass er sich nicht einschüchtern lassen will.
1: In New York gibt's gerade einen Hype um Roggensauerteigbrot. Im Viertel Soho stehen seit ein paar Tagen Leute Schlange, um ein Brot für $60 zu kaufen.
2: Wegen des Preises gibt's auch Kritik. Der Ladenbesitzer aus Österreich sagt, dass New York eine der teuersten Städte der Welt ist und dass alle Rohstoffe für das Brot aus anderen Ländern importiert werden.
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1: Heute gibt es viel Sonne und ein paar Wolken. Ab dem Abend ziehen Schauer und Gewitter auf und es wird schwül. In Wermelskirchen bis 26 Grad, in Münster und Dortmund 27 und in Moers und Bedburg bis 28 Grad.

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0: Leute, die Versuchung ist einfach zu groß, aber wer von euch macht das auch? Ihr hört einen richtig guten Witz in einem Stand-Up-Comedy-Set und dann versucht ihr den irgendwann später im Privatleben selbst nachzuerzählen und ihr killt den Witz einfach komplett und es funktioniert so gar nicht. Ich lerne immer wieder, wir müssen es die Profis machen lassen, zum Beispiel Sandra Sprunken aus unserer 1Live-Generation Gag.
1: Meine Wurzeln liegen in Essen, alten Essen. Mhm, ja, und wer jetzt nicht weiß, wie muss ich mir das vorstellen, in Essen, alten Essen, wie sieht es denn da aus? Es sieht aus nach sehr altem Essen. Ich weiß noch, als ich damals mit meinen Eltern, ich war relativ klein, durfte ich Gladiator gucken. Ich habe das nur so angeguckt und ich war so, boah Mama, was haben die denn so moderne, schöne Häuser da? Wenn ihr The Purge kennt, das ist ein Film, da gibt es 24 Stunden Rechtsfreiheit. Also jede Straftat, die du begehst an diesem Tag, wird von der Polizei nicht verfolgt. Egal, ob es Mord ist, egal, was du tust, Einbruch, alles ist vollkommen egal, keiner guckt nach. Und ich war so, warum heißt das The Purge? Bei uns in alten Essen heißt das Montag.
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Was geht ab, Leute? Lisa ist hier in Digi. Animal von Cat's Eye haben wir als nächsten Song hier in der Line. Und der Song lässt ein bisschen Raum für Interpretation, finde ich. You move like an animal. Du bewegst dich wie ein Tier. Wie welches Tier? Wird hier natürlich nicht gesagt. Aber es wird ja über den Dancefloor gesungen in dem Song. Und dann gibt's ja jetzt mehrere Möglichkeiten. Entweder ist man der Elefant im Porzellanladen, man reißt einfach alles und jeden mit und hinterlässt Scherben. Man sagt ja auch gerne, da steppt der Bär. Ist man vielleicht dann doch eher Kategorie steppender Bär? Oder vielleicht das Faultier, was sich an die Bar krallt und immer wieder den Drink langsam zum Mund führt und wieder zurück. Man weiß es nicht. Das müssen wir uns selber zusammenreimen. Es ist aber auch ein bisschen egal. Zu diesem Song kann man sich bewegen, wie man will. Und wenn er jetzt hier eine stehende Raupe macht und einfach so ein bisschen hin und her wubbelt, dann macht auch das gerne. Sucht es euch aus, während Animal von Cat's Eye läuft. Viel Spaß.

0: 1 Live Digi mit Lisa. Und wenn wir 1999 Meter über dem Meer sind, wo befinden wir uns da? Digi-Kollegin Gesa, du weißt es, oder?
1: In St. Moritz. Das ist so ein Luxus-Ferienort in den Alpen. Und genau da spielt eben der neue Roman von Caroline Wahl.
0: Alright, und über den sprechen wir jetzt. 1999 Meter über dem Meer ist jetzt draußen. Und das Internet ist jetzt schon wieder voll damit. Mit dem Buch, mit Caroline Wahl. Aber Gesa, du hast mir schon gesagt, du magst das Buch. Und du meintest, es geht irgendwie um eine Hochstaplerin?
1: Das ist Samara, die in ihrer Welt irgendwie nicht so richtig ankommen mag. Erst macht sie einen Selbstfindungstrip nach Bali, muss aber feststellen, dass sie das Klima da scheiße findet und das Meer eigentlich auch. Dann landet sie in Berlin in so einer Agentur für Influencer als PR-Beraterin. Aber
0: das ist ja eigentlich für einige der Jackpot, aber nicht für sie.
1: Ja, irgendwie zu oberflächlich, zu öde. Samara will frei sein, glücklich sein. Aber wie genau das aussehen soll, das weiß sie nicht. Sie weiß nur, die jetzige Version von sich und ihrem Leben, die will sie nicht.
0: Ja.
1: Und so reist sie nicht nur weiter, es schleichen sich dann auch immer wieder kleine Lügen bei ihr ein. Neue Identitäten, die sie per Zufall erfindet. In St. Moritz stellt sie sich den Rich People zum Beispiel als erfolgreiche Künstlerin vor. Mhm. Und voll geil, das wird auch erstmal überhaupt nicht hinterfragt.
0: Geil.
1: Aber wie lange geht das gut?
0: Ja, das wirst du uns natürlich nicht verraten. Ihr könnt es aber erfahren, wenn ihr Caroline Wahls neues Buch lest. 1999 Meter über dem Meer ist jetzt draußen.

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1: Es ist 9 Uhr, ich bin Linus Busch.
2: Und ich bin Sarah Watkowski. Jetzt geht's ums Thema Selbstständigkeit im Job. In Deutschland können sich viele unter 30 vorstellen, sich selbstständig zu machen und eine Firma zu gründen.
1: Die Bertelsmann Stiftung hat 14- bis 25-Jährige befragt. Fast 4 von 10 können sich eine eigene Firma vorstellen. Und jeder 10. hat den festen Plan, sich bis zu seinem 30. Geburtstag selbstständig zu machen.
2: Und dass viele Jüngere ihren Plan auch offenbar umsetzen, zeigen Zahlen der Förderbank KfW. Letztes Jahr waren nämlich 40% der Gründer unter 30.
1: Allerdings sagen auch fast 30% der Befragten, Selbstständigkeit auf keinen Fall. Sie wollen lieber Sicherheit mit einer Festanstellung. Sie wissen zu wenig über das Thema Firmengründung, haben keine Lust auf den Stress oder nicht genug Geld.
2: Wer für längere Zeit nach Thailand reisen will, muss sich jetzt an strengere Regeln halten. Man darf nicht mehr einfach so bis zu 60 Tage in Thailand bleiben, sondern nur noch 30 Tage.
1: Wer länger bleiben und zum Beispiel arbeiten will, muss ein Visum ab jetzt vor der Reise beantragen. Man kriegt das nicht mehr einfach so am Flughafen.
2: Dann gucken wir nach Litauen im Osten der EU. Der Präsident da sagt, dass Kampfjets eine Drohne über dem litauischen Luftraum abgeschossen haben.
1: Seit Beginn des Ukraine-Kriegs sind immer wieder Drohnen in Litauen gemeldet worden. Andere Länder aus dem Bündnis NATO haben Soldaten in dem Land stationiert, darunter auch Deutschland.
2: Am Flughafen Köln-Bonn muss man gerade wieder mehr Zeit für die Sicherheitschecks einplanen. Der Flughafen sagt, dass zu wenig Personal für die Kontrollen da ist.
1: Es laufen Durchsagen, dass es länger dauert. Einige Passagiere haben wohl auch schon ihre Flüge verpasst.
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2: Heute gibt's viel Sonne und nur ein paar Wolken. Ab dem Abend ziehen allerdings Schauer und Gewitter auf. Es wird schwül. In Olpe 25 Grad, Schwerte und Höxter kommen auf 27. In Kleve und Langenfeld heute bis 28 Grad.

0: So, ihr müsst mal wirklich darauf achten, das nächste Mal, wenn ihr in einem Comedy-Club seid, schaut mal in der letzten Reihe. Es könnte sein, dass da im Publikum Basti aus der 1Live-Comedy-Redaktion sitzt und gerade neue Talente scoutet für die 1Live-Generation Gag. Eins meiner Favorite-Talente ist gerade Josefa Walter. Die war letztens bei uns auf der Bühne, hat uns erzählt von ihrem neuen Typ.
1: Das erste Mal denke, hey, vielleicht können wir heiraten oder so, voll cute. Ich finde halt das Ding, wenn man heiratet, ist ein bisschen, dass man dann verheiratet ist. Also es ist ein ziemliches

0: der Cocktail des Tages heute mit folgenden Zutaten. So ein bisschen The Witcher und dann noch so ein paar extra Vampire. Und dieser Cocktail, der heißt The Blood of Dawnwalker. Okay? So heißt nämlich auch ein neues Game. Und das haben super viele alte Witcher-Entwickler mitentwickelt. Und die haben einfach noch so ein paar Vampire mit reingebracht. Digi-Reporterin Joanna hat es schon angezockt. Und ich finde aber, das klingt eigentlich nach einer ganz guten Basis, oder Joanna? Worum geht's?
1: Um den Bauersohn Cohen. Der lebt im europäischen Mittelalter, ist ja eine Zeit so zwischen Pest und Armut, nicht besonders toll. Nicht betroffen davon ist aber sein Heimatdorf Laslea, weil es von einem Vampir, Brancis, und seinen Schergen beschützt wird.
0: Okay.
1: Ja, unfreiwilligen Schutz gibt's natürlich nicht ohne Gegenleistung. Die Einwohner müssen nämlich jeden Sonntag ein bisschen Blut an den Vampir geben.
0: Ah.
1: Abhauen darf niemand, nicht mitmachen darf auch niemand.
0: Boah. Müssen die da wirklich so unter so einer, wie heißt das, Schreckensherrschaft leben oder was? I hope not.
1: Ja, leider schon. Und die führt dazu, dass sich Cohen und andere zu einer Revolte entscheiden. Die geht allerdings schief und Cohen wird gebissen.
2: Was ist los, Anka? Mir ging's gut, ich war ein Mensch.
3: Ja, bis zum Sonnenuntergang.
0: Oh, okay. Und jetzt ist er einfach ein Vampir oder was? Du hast mir auch gerade schon gespoilert, seine ganze Familie wird ja im Spiel verschleppt. Man hat einfach nur 30 Tage Zeit, um die zu retten, ne? Ist das nicht voll stressig? Also checkt man überhaupt, wie viel Zeit man noch hat?
1: Ja, aber jetzt keine Uhr irgendwie, die runterläuft, sondern immer, wenn ich Quests erledige oder andere Dinge mache, verliere ich halt Zeit. Wird mir auch angezeigt. Heißt, ich muss ganz genau überlegen, was bringt mich jetzt näher an mein Ziel? Was muss ich tun?
0: Mhm.
1: Worauf kann ich vielleicht auch verzichten? Und manche Sachen gehen nur tagsüber als Mensch oder nachts als Vampir. Und da haben wir dann auch andere Fähigkeiten wie Blut aussaugen oder Wände hochrennen. Das finde ich mega.
0: Oh, okay. Also irgendwie mag ich die Spielidee. Was sagst du? Ist geil?
1: Technisch könnte es stellenweise vielleicht ein bisschen besser laufen. Die Story, ich sag dir, die reißt für mich komplett raus.
0: Ja, glaube ich.

Ey, hier ist Lennart in 1Live Digi. Ich habe einen Plan. Ich baue jetzt selber eine Klingel an meine Wohnungstür ein und nehme diesen Sound als Ton für meine Klingel. Ja, klaro. Da fängt doch direkt jeder Paketbote oder Nachbar an zu dancen, wenn sie darauf warten, dass ich die Tür öffne. Ja, das Ding ist, muss ich kurz sagen, ich bin vor einem halben Jahr in eine neue Wohnung gezogen und ich habe irgendwann so nach ein paar Wochen gecheckt, Moment mal, alle im Haus haben eine Klingel an der Wohnungstür, nur ich nicht. Also ich meine so direkt an der Wohnungstür, an der Haustür natürlich schon unten, aber so an der Wohnungstür, ich habe keine Klingel. Was ist denn los? Aber jetzt, wo Rapper H den Song Ring My Bell gecovert hat und seine Version rausgehauen hat, bin ich jetzt einfach mal auf die Idee gekommen. Diesen Song brauche ich unbedingt als Klingelton für die Klingel zu Hause. Also baue ich jetzt selber so ein Ding ein. You can ring my bell. RMB H in 1Live Digi.

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1: Es ist 10 Uhr, hier sind Jan Bungers
2: und Sarah Batkowski. Das hier ist aus der Kategorie, kann man gar nicht gebrauchen. Am Flughafen Köln-Bonn gab es heute früh lange Schlangen vor der Sicherheitskontrolle und mehrere Leute haben ihre Flieger verpasst, egal ob in den Urlaub oder zum Arbeitsort.
3: Wir haben den Flug verpasst, weil wir über 2 Stunden gebraucht haben, um durch die Sicherheitsschleuse zu gelangen. Wir können halt nicht jetzt nach Barcelona fliegen, wir haben da ein Meeting.
4: Grund für die langen Wartezeiten war laut Flughafen ein Engpass beim Sicherheitspersonal. Gab Durchsagen, dass sich die Leute beim Check-in beeilen sollten, um dann schnell zum Sicherheitscheck zu kommen.
2: Es war nicht das erste Mal, dass es lange Schlangen an der Sicherheitskontrolle gab. Die Gewerkschaft Verdi warnt schon seit Jahren davor, dass zu viel Personal bei den Kontrollen abgebaut wird.
4: Am Köln-Bonner Flughafen gibt es auch moderne Scanner. Damit sollen eigentlich mit deutlich weniger Personal mehr Fluggäste auch schneller abgefertigt werden. Aber auch damit gab es schon Probleme.
2: In den Niederlanden gibt's gerade große Störungen im Zugverkehr. Unbekannte haben laut dem Netzbetreiber wohl Gegenstände auf den Gleisen befestigt.
4: ProRail spricht von mutmaßlicher Sabotage. Die niederländische Bahn sagt, dass zu viele Strecken betroffen sind, um Ersatzbusse einzusetzen.
2: Die Regierung in den USA macht ein weiteres Gesetz für mehr Klimaschutz rückgängig. Kohle- und Gaskraftwerke dürfen damit bald wieder deutlich mehr schädliche Treibhausgase ausstoßen.
4: Umweltverbände wollen dagegen klagen. Die Regeln waren von den Präsidenten Obama und Biden eingeführt worden.
2: Für Thailand-Touris, die länger im Land sein wollen, gelten seit heute strengere Regeln. Ohne Visum darf man jetzt nur noch 30 Tage bleiben, statt 60 Tage wie bisher. Wer einen längeren Aufenthalt plant, muss das Visum auch vorher beantragen, nicht erst am Flughafen.
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4: Ist jetzt oft sonnig, wird auch schwül bei diesen Temperaturen in Rheine und Detmold 26 Grad, in Siegen und Bad Münstereifel 27, in Ratingen ist 28 Grad.
2: Morgen gibt's dann ein paar Schauer und Gewitter, dann 14 bis 20 Grad. Donnerstag wird's eher wechselhaft.

0: Ey, irgendwie zieht mich das manchmal voll runter, wenn Leute, die ich mag, keine Hobbys haben. Nee, for real. Ich denke mir voll oft so, bitte such dir ein Hobby. Irgendwas, wofür du brennst. Das würde dir wirklich gut tun. Weil wie geil ist es, wenn du jemandem anmerkst, dass er oder sie voll in was aufgeht. Boah, ich finde das so inspirierend und ich finde, das macht auch diese Person einfach noch interessanter. Und ich liebe das, dass ihr uns immer mal wieder auch von euren Leidenschaften erzählt. So wie Digi-Hörerin Sarah aus Dortmund. Sie liebt es zu bouldern.
1: Irgendwann hatte ich das Gefühl, ich will einfach die ganze Zeit in der Halle sein und die ganze Zeit bouldern. Und wenn ich dann einen Tag Pause hatte, dachte ich mir, oh, ist voll lange her, dass ich das letzte Mal Sport gemacht habe. Bis ich realisiert habe, dass es ja erst gestern war. Bouldern ist auf jeden Fall ein Sport, in dem Belohnung und Frustration und Scheitern irgendwie nah beieinander liegt. Ich stehe vor einer Route, ich gucke sie mir an. Ich weiß aber nicht, was genau muss ich machen. Manchmal muss man auch zur Seite oder man muss erst hoch und wieder runter oder man weiß gar nicht, wie halte ich jetzt den Start fest. Man kann also voll über sich hinauswachsen. Es ist halt wie ein Rätsel. Man diskutiert darüber, wie man es lösen könnte. Man kommt so in eine richtige Community rein und bei mir sind dadurch halt richtige Freundinnenschaften entstanden.
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in mir. Das ist Sido mit seinem neuesten Track Issa. Und Leute, ich bin ehrlich, ich bin gerade ein bisschen happy. Also, dass Sido mal wieder so einen richtig geilen Track gemacht hat. Du wirst ja no front, aber so dieses poppige Zeug, das Sido so in den letzten Jahren gemacht hat, ne? Einfach nein. Da war ich sowas von raus, Alter. Und ich bin richtig stolz auf den Bray. Der hat einfach wieder richtig guten Deutschrap hier gemacht.

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0: So was los, liebe Zockerheads. Hier in 1FDG, Bock auf bisschen gute Laune.
1: You killed her, Calvin.
2: Hey,
1: you killed her.
2: It's your fault.
0: Ja, von wegen, merkt ihr, ne? Gute Laune, jetzt wird's eher gruselig. Und weil gerade wenn ihr Horrorspiele mögt, wie Resident Evil oder Silent Hill, dann haben wir was für euch jetzt. The Sinking City 2 ist frisch draußen und soll so ein bisschen den Charme von eben genau diesen viel geliebten Genre-Klassikern haben. Joanna aus dem Digi-Team, das sind aber ganz schön große Fußstapfen, ne?
3: Ja. Ja, und ich würde sagen, ganz passen sie auch noch nicht. Aber ich finde den Vergleich eigentlich schon ganz passend, weil hier bekommen wir klaustrophobische dunkle Gänge, fiese Monster, eigentlich immer zu wenig Munition und Platz im Inventar, Rätselraten. Also quasi das 1x1 des klassischen Survival-Horrors. Hier halt nur spielend in den 20ern und mit einer Prise Übernatürlichkeit.
0: Ja, ich habe ja irgendwie gesehen, also zumindest, dass es um einen Typen geht, der seine Freundin retten will, weil die irgendwie nicht mehr aufwacht. Ne?
3: Ich sag mal, die Richtung, die stimmt. Okay. Nur hat Calvin hier ein zusätzliches Problem. Die Stadt Arkham, in der das Ganze spielt, die steht seit einer übernatürlichen Flut komplett unter Wasser. Alle Bewohner sind abgehauen. Ja, bis auf ein paar, die geblieben sind. Und man hört schon, also hinter jeder Ecke lauert irgendeine mögliche Gefahr, auch in Form von Zombies. Und ich muss sagen, da punktet das Spiel wirklich mit krasser Atmosphäre. Alles wirkt bedrohlich, ständig hörst du eben solche Geräusche. Dazu noch diese alte Stadt aus den 20ern, du musst dich im kleinen Boot von Ort zu Ort schiffen. Also da ist bei mir schon ordentlich Gruselstimmung aufgekommen. Aber trotzdem ein bisschen fehlt stellenweise vielleicht dieser letzte Wow-Faktor.
0: Okay, falls ihr den aber gar nicht braucht, The Sinking City 2 gibt's eben jetzt für PlayStation, Xbox und PC.

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1: 11 Uhr, ich bin Jan Bungertz.
2: Und ich bin Sarah Batkowski. Und wir schauen auf organisierte Kriminalität und Rauschgift in Deutschland. Innenminister Dobrindt hat vorhin die Lagebilder dazu vorgestellt.
3: Wir erleben eine Kokainflut in Deutschland. Wir erleben einen Rekord an Drogentoten. Wir sehen Kinder, die als Kriminelle missbraucht werden. Und wir sehen, dass der Schwarzmarkt im Cannabisbereich wächst.
1: Also Dobrindt sagt, dass organisierte Kriminalität eine Gefahr ist, die weiter wächst. Kriminelle Banden werden professioneller, brutaler und skrupelloser.
2: Was auffällt, das Erscheinungsbild der Banden verändert sich. Laut Lagebild wird Abschottung nach außen weniger, vor allem jüngere Kriminelle inszenieren sich mehr. Macht, Status und Gewalt spielen vor allem in sozialen Medien eine Rolle.
1: Dazu kommt, auch über andere digitale Kanäle werden kriminelle Leistungen gezielter angeboten und vermittelt, egal ob es um Geldwäsche geht, ums Besorgen von Waffen oder das Anwerben von jungen Leuten für Straftaten.
2: Der Drogenhandel bleibt ein Schwerpunkt der organisierten Kriminalität, vor allem mit Kokain. Nach Einschätzung des Bundeskriminalamts kommt es weiter in großen Mengen nach Deutschland und Europa.
1: Am Flughafen Köln-Bonn gab es heute lange Schlangen an den Sicherheitschecks. Passagiere mussten zum Teil mehr als 2 Stunden warten. Manche haben auch ihren Flug verpasst. Grund war ein Personalengpass.
2: Laut der zuständigen Security-Firma gab es plötzlich Krankmeldungen. Inzwischen haben sich die Schlangen aufgelöst.
1: In Bonn wird ab heute ein Radweg zurückgebaut. Die Spuren für Fahrräder auf der Adenauerallee werden abgeschafft und wieder für Autos freigegeben.
2: Die Stadt Bonn sagt, dass das nötig sei, weil wegen der gesperrten Nordbrücke mehr Platz für Autos gebraucht werde. Auf Sizilien geht am Flughafen von Catania gerade wieder gar nichts, weil der Vulkan Ätna wieder Probleme macht.
1: Seit Sonntag spuckt er Asche. Die Wolke reicht laut dem italienischen Vulkanologie-Institut 4 Kilometer in den Himmel. Unter den ausgefallenen Flügen sind auch viele internationale.
2: In Japan ist die Bevölkerung so alt wie in kaum einem anderen Land. Jetzt gibt's da zum ersten Mal mehr als 100.000 Leute, die 100 Jahre oder älter sind.
1: Nach Angaben der japanischen Regierung sind 90% von ihnen Frauen. Weltweit ist nur die Bevölkerung von Monaco älter als die in Japan.
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2: Es ist sonnig und es bleibt auch erstmal trocken. In Xanten und Warendorf maximal 27 Grad, in Hagen 28, Aachen und Königswinter kommen auf 29 Grad.
1: Morgen sind ein paar Schauer und Gewitter unterwegs, dazwischen gibt es auch mal Sonne, maximal 14 bis 20 Grad dann noch. Auch der Donnerstag wird durchwachsen.

0: Leute, pass auf, kurze Geschichtsstunde. Die Bauernaufstände in England 1381. Ich weiß, es klingt jetzt ein bisschen öde, aber es gibt sie jetzt ganz groß im Kino mit Spider-Man-Schauspieler Andrew Garfield. Marcel aus dem Kinoteam, du hast für uns alle Infos.
1: Also öde finde ich jetzt nicht, aber es ist jetzt auch nicht das Historien-Epos, das mich irgendwie komplett aus dem Sitz reißt.
0: Nee.
1: Wobei es schon so ein bisschen Game of Thrones-Vibes hatte.
0: Ja, The Uprising heißt der Film und wir sind im Mittelalter, ne?
1: Genau, da sind wir. Andrew Garfield spielt einen Bauern und der hat die Schnauze voll. Die Pest, die killt die Leute, der feine Adel will aber immer mehr steuern. Mhm. Und die Bauern sagen jetzt, halt, stopp!
2: Der König ist das Gesetz. Sagt er, bezahlt Steuern, so bezahlt ihr Steuern. Sagt er, arbeitet härter, so arbeitet ihr härter.

0: Ich habe ja immer so gerne diese ganzen Tiersendungen geguckt, ne? Lisa Sena ist Left Digi. Sei es Elefant, Tiger und Co., Panda, Gorilla und Co., Leopard, Seebär und Co. Aber wer hat entschieden, welche Tiere in diesem Titel stehen dürfen? Und wie assi ist es für alle anderen Tiere, die nur unter dieses Co. fallen? The Audacity. Who in the Leopard do you think you are? Was bist du, wer du denkst, dass du im Titel stehst? Was ich aber weiß, ist, dass man die Tiersendung Seehund, Puma und Co., die es auch in der ARD-Mediathek gibt, nach dieser Folge hier umbenennen muss in Ferdinand Tapir und der Rest vom Zoo, because he's a legend.
1: Tapir Ferdinand ist am Morgen voller Blut gewesen.
2: Oh, oh, der hat sich den Penis verletzt. Da ist so ein Zentimeter eine Wunde an der Eichel. Die Tapir haben einen sehr langen Penis, wenn der ausgefahren ist. Und vielleicht ist er beim Boden geschliffen und hat sich irgendwo aufgerissen. Ist dann schon so einen halben Meter lang manchmal. Und vielleicht ist er irgendwo hängen geblieben.
1: Gegen die Untersuchung hat Ferdinand nichts einzuwenden.
2: Ja, das sind ja Genießer. Wenn man den streichelt, dann ist alles wieder gut, gell, Ferdinand?
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Leute, jetzt ist eine gute Zeit, seine Konsole rauszuholen und ein bisschen zu zocken. Jetzt reicht's irgendwie mit anderen Dingen tun. Es wird nur noch gezockt jetzt. Könnt ihr jetzt ganz ohne schlechtes Gewissen auf der Couch machen. Einfach ein bisschen chillen, ein bisschen fetzen, weil ich habe sehr gute Musik für euch zum Zocken bereit. Und zwar von Femi. Ist ein junger nigerianisch-irischer Künstler. Und ich habe gerade irgendwie voll Bock bekommen auf Zocken. Deswegen sage ich euch, hey, zockt jetzt, Alter. Weil sein Song Noble, der klingt irgendwie so, als würde man jetzt so ein Jump-and-Run-Spiel spielen. Hört euch mal bitte diesen Beat hier an. Ist das nicht irgendwie so ein Super Mario Game oder Sonic oder so? Come on. Also, schmeißt eure Konsolen an. 1LiveTV auf laut.

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1: 12 Uhr, hier sind Jan Bungartz
2: und Timo Rudolf.
1: Und zuerst geht's wieder um die Spritpreise, die sind gestern weiter gestiegen. Der ADAC hat Zahlen und sagt, dass E10 im Schnitt 2,29 Euro pro Liter gekostet hat, so viel wie noch nie in Deutschland.
2: Und damit geht auch die Diskussion weiter, was getan werden kann oder sollte. Was wohl nicht kommen wird, ist ein Tankrabatt wie im Mai. Bundeswirtschaftsministerin Reiche von der CDU sagt, dass dafür kein Geld da ist.
1: Die Mitregierungspartei SPD hat andere Vorschläge, unter anderem eine Spritpreisgrenze, die jeden Tag festgelegt wird, und eine Steuer für Ölkonzerne, mit der sollen besonders hohe Gewinne der Firmen eingesammelt werden. Ob davon aber überhaupt etwas kommt, ist bisher nicht klar.
2: Dass Sprit gerade so teuer ist, liegt auch am Krieg zwischen USA und Iran. Außerdem ist eine Leitung in Saudi-Arabien angegriffen worden, die eine Ausweichroute fürs Erdöl war.
1: Der Drogenbeauftragte der Bundesregierung findet, dass Kokain oft verharmlost wird. Nicht nur auf Partys, sondern zum Teil auch im Job.
3: Kokain gilt leider mittlerweile in Teilen unserer Gesellschaft als vollkommen normal.
2: Ausgeblendet wird laut dem Drogenbeauftragten das Gesundheitsrisiko und dass in der Regel kriminelle Banden fürs Kokain sorgen. Und die setzen laut Lagebild zur organisierten Kriminalität immer häufiger auf brutale Gewalt.
1: Zwei Talsperren in NRW bekommen in den nächsten Wochen eine Sauerstoffbehandlung. Der Ruhrverband befürchtet, dass sonst in den Stauseen viele Fische sterben nach dem heißen Sommer. Deswegen wird über Leitungen reiner Sauerstoff in den Möhnesee und an der Ennepetalsperre geleitet.
2: Eine Woche kostenlos mit dem Zug durch Polen. Dafür können sich junge Erwachsene jetzt online bewerben. Für unter 27-Jährige gibt's 30.000 Interrail-Pässe, um im Nachbarland zu reisen.
1: Grund ist 35 Jahre deutsch-polnischer Freundschaftsvertrag. Die Tickets können ab November ein Jahr lang eingelöst werden.
2: Und in den USA sind die Emmys verliehen worden. Großer Abräumer war die Grusel-Comedy-Serie Widow's Bay. Sie hat 14 Emmys geholt. Das ist Kategorierekord.
1: Beste Drama-Serie wurde zum zweiten Mal hintereinander The Pitt, und Matthew Rhys hat als erster Schauspieler gleich 2 Hauptdarsteller-Emmys geholt für seine Rollen in der Miniserie The Beast in Me und Widow's Bay.
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2: Bleibt erstmal bei Sonne, ist auch ziemlich schwül. Diese Temperaturen in Paderborn und Ibbenbüren höchstens 26 Grad, in Arnsberg 27, in Oberhausen und Bettburg bis 28 Grad.
1: Morgen ein paar Schauer und Gewitter, dann 14 bis 20 Grad. Der Donnerstag wird wechselhaft. 1

Kurze Frage, Digi People. Hat noch jemand von euch Zeit im April 2027? Ja, hi erstmal. Hier ist Lennart, den 1Live Digi. Vielleicht könntet ihr im April 2027 mit Paula Hartmann auf Tour gehen. Ich meine, wenn ich ihren neuen Song da höre, 2 Punkte, den sie jetzt letztens rausgebracht hat, das ist doch am Anfang, also am Anfang, da ist so ein Background-Core, der die ganze Zeit nur so singt. Wer hat Bock von euch? Also, da braucht Paula Hartmann doch bestimmt noch ein paar Leute, oder Paula? Ach komm, wir üben schon mal jetzt hier in 1Live Digi. Hier ist Paula Hartmann mit 2 Punkte. Los geht's.

0: Endlich mal wieder eine wichtige Entscheidung in unserem Leben. Welches Paar aus dem Liebesdreieck aus Crew Girl finden wir am besten? Crew Girl ist eine neue Serie und da geht es eigentlich um Tegan. Die hatte ein super Leben, bis ihr Vater ihre Familie verarscht.
1: Meine Mom und ich mussten L.A. verlassen und zurück in ihren Heimatort ziehen. Das Leben, das ich kannte, war vorbei.
0: Brynja aus dem Digi-Team hat die Serie für uns schon geguckt. Also Brynja, muss sich Tegan da jetzt so ganz klassisch ein neues Leben in der neuen Stadt und Schule aufbauen oder was geht da ab?
2: Genau, und eigentlich würde sie an der neuen Schule auch ganz gerne in ein neues Ruderteam, aber gibt's leider nicht, da gibt's keine Frauenmannschaft.
0: Hey, okay, also die kann jetzt nicht mal mehr ihr Hobby weitermachen oder was?
2: Naja doch, nur dann halt im jungen Team.
3: Ich war nie Steuerfrau. Ich bin Ruderin.
4: Gut, dann weißt du doch, wie es ist, in ihren Schuhen zu stecken. Nutze es, fühl dich in sie hinein und denke wie sie. Das ist jetzt die Chance, ins Boot zu kommen.
2: Ja, und dieses Boot, naja, das ist voll mit 8 heißen Männern.
0: Okay, come on, ey, so schlimm ist das jetzt auch nicht.
2: Nee, und 2 davon sind sehr besonders. Halt einmal Josh, der reiche Schnösel, und Cam, der arme Außenseiter.
0: Ey, okay, voll Klischee, ne?
2: Ja, ich weiß, ist es auch leider voll. Also es ist eine ganz typische Young Adult Serie. Also wer was Überraschendes sucht, der ist hier ganz falsch. Aber für Leute wie mich, die völlig auf diese neue Romance-Welle abfahren und auf Serien wie Off Campus, Heated Rivalry oder Sterling Point, ist es neuer Stoff, der glücklich macht. Und ich mag auch sehr diesen Frauenpower-Vibe, weil sich Tegan halt in dieser Männerwelt beweisen muss. Also eine klare Empfehlung.
0: Okay, Crew Girl gibt's jetzt bei Netflix.

0: Okay, ich muss mal eben wissen, wer von euch macht das auch? Wenn ihr irgendwas Lustiges guckt und ihr findet eine Szene so lustig, dass ihr nochmal zurückspult und die gleichen 10 Sekunden nochmal von vorne guckt. Das passiert mir regelmäßig bei Comedy Bits von diesem Mann hier.
1: Mega lustig.
2: Ja, super witzig. Hab ich abgefeiert.
3: War sehr, sehr lustig. Also hat auf jeden Fall sehr gut Gas gegeben, ja.
4: Fand Jerry auch sehr lustig. War sehr unerwartet, aber da kam ich auch nicht mehr aus dem Lachen raus.
0: Jerry Wiesen, eins der Talente aus unserer 1Live-Generation Gag. Und das hier ist eins meiner Favorite Sets von ihm bis heute.
5: Ich mache jetzt seit 7 Monaten Stand-Up-Comedy. Und ich habe leider jetzt schon so ein bisschen den Ruf, dass ich auf der Bühne immer nur total asoziale Scheiße erzähle, ne? Und ich wollte heute so eine Gelegenheit bei so einer Aufzeichnung mal nutzen, um damit ein bisschen aufzuräumen. Und wollte auch mal ein schönes, cleanes Set spielen. Und deswegen dachte ich, ich starte mal ein bisschen mit Crowdwork rein. Ein bisschen mit dem Publikum reden. Das habe ich so nämlich noch nie gemacht. Und ich glaube, das macht mir extrem viel Bock. Du hier hinten, mein Lieber, wie heißt du?
6: Mats.
5: Mats? Ja. Kein Bock mehr. Erzähl ich lieber wieder asoziale Scheiße, Mats, ja? Ich bin jetzt seit 7 Monaten Comedian. Meine Lehrer haben zu mir immer gesagt, ich soll doch studieren gehen und selber Lehrer werden. Und früher in der Schule habe ich nie gepeilt, warum die das sagen. Aber jetzt bin ich erwachsen und langsam weiß ich, warum. Weil die einfach gar keinen Plan vom Leben haben, die hässlichen Mist. Ja. Studieren, check ich nicht. Ich peil das ganze Konzept studieren überhaupt nicht. Man raucht irgendwie 8 Jahre lang gedrehte Zigaretten. Trinkt man dir diese Club-Mate-Scheiße. Trifft sich mit irgendwelchen Mädels, die keinen Bock haben, sich ihre Achseln zu rasieren. Und auf einmal ist man Chirurg und motzt irgendeiner mordsgeilen Barbie die Möpse auf. Ja, jetzt, wo ich so sage, klingt eigentlich ganz geil, ne?

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1: 1 Uhr, Jan Bungartz hier und Timo Rudolf. Banden, die Drogen verkaufen, mit Waffen handeln oder Menschen ins Land schleusen, das alles zählt zu organisierter Kriminalität. Und die wird in Deutschland laut dem Bundesinnenministerium immer brutaler.
2: Zum Beispiel werden öfter Waffen wie Maschinengewehre benutzt. Auch auf offener Straße, so brutale Fälle gab es vor 2 Jahren zum Beispiel in Köln, da hatten sich Drogenbanden bekämpft, auch mit Brandanschlägen und Folter. Es ging damals um 300 Kilo Cannabis.
1: Was die Ermittler auch beunruhigt, Kriminelle setzen mehr auf Jugendliche. Die werden über Social Media angeworben und sind zum Teil erst 13. Da will das Bundeskriminalamt in Zukunft mehr drauf achten.
2: All diesen kriminellen Gruppen geht es am Ende ums Geld. Fast 3 Milliarden Euro Schaden haben sie letztes Jahr in Deutschland verursacht. Das Bundesinnenministerium will es ihnen schwieriger machen, das Geld zu waschen. Dass das nicht einfach wird, ist auch klar, weil die Banden professionelle Wege dafür aufgebaut haben.
1: Die Spritpreise haben einen neuen Rekordwert erreicht. Laut ADAC war E10 im Tagesschnitt so teuer wie noch nie. Bei der Bundesregierung wird jetzt über Entlastungen für Menschen mit wenig Geld nachgedacht.
2: NZ-Reporter David Sions erklärt, wie die aussehen könnten.
3: Im Grunde könnte das eine Überweisung vom Staat sein an die Haushalte, die als einkommensschwach gelten. Während der Energiekrise wurde so eine Idee schon mal diskutiert. Damals war das technisch nicht umsetzbar. Jetzt sagt Bundeswirtschaftsministerin Reiche, ein entsprechendes Tool dafür liege vor.
2: Reiche findet auch, dass so eine Hilfe besser bei denen ankommt, die sie brauchen. Beschlossen ist sie aber noch nicht.
1: Über Litauen haben Kampfflugzeuge vom Militärbündnis NATO eine Drohne abgeschossen. Sie soll aus dem Nachbarland Belarus in Litauens Luftraum geflogen sein.
2: Auch in Dänemark gab es einen militärischen Vorfall. Ein russisches Kriegsschiff hat Leuchtkörper auf einen dänischen Hubschrauber geschossen. Sie flogen vorbei, verletzt wurde niemand.
1: München gehört zu den Städten, die Olympia nach Deutschland holen wollen. 2 andere Sport-Highlights hat sich die Bayern-Hauptstadt schon mal gesichert.
2: 2028 findet das Finale der Fußball-Champions League in München statt. 2031 dann die Leichtathletik-WM. Die Entscheidung zur deutschen Olympia-Bewerbung kommt nächste Woche.
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1: Das hat jetzt Sonne dabei, es bleibt doch erstmal trocken. Dazu in Halle und Lüdenscheid bis 26 Grad. Wuppertal und Dinslaken kommen auf 28, in Frechen heute bis 29 Grad.
2: Morgen sind ein paar Schauer und Gewitter unterwegs. Dazwischen gibt's mal Sonne, aber nur noch maximal 14 bis 20 Grad. Auch der Donnerstag wird durchwachsen.

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1: Okay, Nebelmaschine an, los geht's. Los geht's mit dieser Doku. Wer von euch hat die neue Cat's Eye Doku schon geguckt? Kam ja Mitte August in die Kinos und ja, klar, es ist schon wholesome für Cat's Eye Fans, die Girl Group bei Konzerten, aber auch hinter den Kulissen, so die ganze Cat's Eye Geschichte, ihren krassen schnellen Aufstieg.
2: How did we get to this point so quickly?
1: Wie sind wir nur so schnell berühmt geworden? Ja, darum geht's auch in dieser Doku. Aber was uns natürlich viel mehr bewegt, wie geht's jetzt eigentlich weiter mit Cat's Eye? Ich meine, 2 von 6 Leuten machen ja gerade eine Pause. Manche fragen sich schon, ist das jetzt schon die Trennung von Cat's Eye? Ist jetzt schon Schluss mit der Girl Group? Nein, bisher nicht. Aber das Ding ist, um diese Frage geht's halt eigentlich gar nicht in der Doku. Klar, ich meine, sie war auch schon fertig gedreht, bevor zumindest Sophia ihre Pause angekündigt hat. Aber trotzdem ist es natürlich das, was die Fans beschreiben.

0: Guck mal, wir alle verändern uns, wir alle gehen unseren Weg, aber bitte lass uns darauf einigen, dass wir nie zu diesen Leuten werden, die an der Supermarktkasse brüllen, dass sie mal eine zweite Kasse aufmachen sollen, weil das sind wirklich die schlimmsten Menschen, die es gibt. Noch mehr Stories von der Supermarktkasse gibt's in diesem Comedy-Bit mit Björn von Morgenstern.
1: Kennt ihr in Supermarktkassen diese Warentrenner, die überall stehen? Benutze ich nicht. Mein oberstes Ziel im Leben ist es, niemals so einen Warentrenner anzufassen. Wofür? Finde ich eklig. Ich stelle mich einfach an die Kasse, mache meinen Einkauf so aufs Band und dann warte ich so ein bisschen, wie langsam um mich rum Chaos entsteht. So, die Person hinter mir wird langsam nervös, weil die so, also der nimmt ja gleich meinen Einkauf mit nach Hause, das ist ja mein Einkauf, warum wird das nicht abgetrennt? Ich will das haben, wenn der das kriegt. Ich habe das ja extra für mich mitgenommen. Dann merkt man, der ist so langsam, wird der nervös. Aber ich guck straight geradeaus weiter. Und die Person vor mir, die ist richtig nervös. Weil die so, ich will die Scheiße nicht mehr nach Hause nehmen, das ist das eine. Das gehört mir gar nicht, was ist denn hier los? Und die fangen dann an zu gestikulieren, wie so beim Fußball, irgendein Foul, der Schiri hat es nicht gesehen und dann sind die so. Dann versuchen auch nonverbal mit mir Blickkontakt aufzubauen, sind dann so. Und ich gucke nur nach vorne und denke mir noch, mach es selber, Alter. Sehe aus wie einer, der einen Warentrenner ausstellt. Ich habe zu tun, ich denke nach. Ich genieße auch ein bisschen. Und letztens war so eine richtig süße Omi, die war vor mir, hat eingekauft und dann hat die so einen Warentrenner genommen, einen vor meinen Einkauf gestellt, einen hinter meinen Einkauf gestellt und ich dachte mir nur, geht doch, Alter.
2: Wow, hey, danke schön.
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0: Okay, wer von euch gibt Lilly aus Mannheim recht?
1: Ich finde Herbst ist richtig cool. Herbst ist meine Lieblingsjahreszeit, würde ich sagen.
0: Oh yes. Die Cozy Season is back. Sorry, dass ich jetzt so klischee-mäßig Gilmore Girls spiele, aber ich komme nicht anders. Weil ich bin auch ziemlich hyped, das muss ich schon zugeben. Also Herbst ist auch auf jeden Fall mein Favorite. Ich glaube, es sind auch gerade einfach alle so hyped auf den Herbst, weil das Sommer so unerträglich war. Es war so heiß, deswegen denken gerade viele, boah, Gott sei Dank wird es jetzt ein bisschen gemütlicher und ein bisschen kälter. Vicky aus dem Digi-Team, du hast mit ein paar Leuten gesprochen und gerade freuen sich gefühlt alle so auf Wolldecken und Herbstblätter, ne?
2: Die meisten, mit denen ich gesprochen habe draußen, sie können es einfach kaum abwarten. Mhm. Lilly findet, im Sommer hat man immer FOMO, ne? Man fühlt sich so ein bisschen gezwungen, rauszugehen, was zu machen.
0: Ja, stimmt.
2: Und im Herbst kommt man aber so richtig runter.
1: Ich mag es einfach, wenn man nicht so viel Stress hat. Ich finde, im Herbst ist so die einzige Jahreszeit, wo es akzeptabel ist. Und Winter natürlich auch, sich mal so zu Hause einfach einzukuscheln und irgendeine Serie zu schauen.
0: Ja, also es ist okay, einfach zu vergammeln. Check ich voll. Aber viele strugglen damit auch, ne? Wenn es so düster und früh dunkel wird, das kann auch ein bisschen runterziehen, ne?
2: Ja, aber man kann was dagegen tun. Ayana hat da einen Tipp.
1: Man muss das so ein bisschen romantisieren. So. Also man muss so versuchen, das zu enjoyen. Also ich gucke jetzt zum Beispiel wieder ganz viele Herbstserien, so Herbstfilme.
0: Ja, und wenn ihr euch dann in so einer Wolldecke einkuschelt, fühlt ihr euch auch wie so eine cozy Mama aus einem amerikanischen Film. Was kann ich sonst noch tun, damit es ein bisschen cozier wird diesen Herbst?
2: Lilly sagt, das geht vor allem am besten mit
1: Pumpkin Spice Latte natürlich. Also ja, Chai Latte, Kürbissuppe.
0: Ja, ja, ja.
2: Kann man ja auch so mit Freunden kochen, ne? Weil Psychologen sagen, wenn man Struggle hat mit dem Herbst, dann am besten soziale Kontakte nicht vergessen zu pflegen.
0: Also höchste Zeit für einen kleinen Harry Potter Marathon mit Freunden zu Hause. Macht's euch cozy, es ist Herbst.

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1: 14 Uhr, hier sind Jan Wongartz
2: und Timo Rudolph.
1: Und das hier könnte interessant sein für alle, die ein Streaming-Abo bei Netflix, Apple TV oder Wow haben. Verbraucherschützer gehen gegen Erhöhungen bei den Abo-Preisen vor. Sie wollen, dass alle, die betroffen sind, Geld zurückbekommen.
2: Es geht darum, dass die Streaming-Anbieter mehrmals teurer geworden sind, ohne dass man zustimmen musste. Das steht zwar in den AGB, die Verbraucherschützer sagen aber, dass sowas rechtlich verboten ist und man deshalb das, was man mehr gezahlt hat, zurückbekommen kann. Je nach Vertrag 200 bis 700 Euro.
1: Wer schon länger ein Abo bei Netflix, Apple TV oder Wow hatte, also bevor die Preise erhöht wurden, kann sich in den nächsten Wochen über ein Online-Formular auf der Seite vom Bundesamt für Justiz melden. Das Ganze ist kostenlos.
2: So einen ähnlichen Rechtsstreit gibt es auch schon um den Sportstreaming-Anbieter DAZN. Und da sieht es bisher so aus, als würde das Gericht den Verbraucherschützern Recht geben. Das Urteil kommt im November.
1: Organisierte Kriminalität und Drogenhandel sind in Deutschland letztes Jahr nicht weniger geworden und kriminelle Banden gehen immer brutaler vor.
2: Der Chef vom Bundeskriminalamt warnt deshalb davor, Drogen wie Kokain zu verharmlosen.
3: Kokainhandel ist eine Gefahr für unseren Staat, für unsere Wirtschaft, für unsere Gesellschaft.
2: Die Banden setzen auch häufiger auf Minderjährige, die auf Social Media für Straftaten angeworben werden.
1: Bei einer Speditionsfirma in Paderborn ist heute Morgen Säure ausgelaufen. Die hat für ätzende Dämpfe gesorgt.
2: 10 Menschen bekamen Atemwegsprobleme. Sie mussten zur Abklärung ins Krankenhaus. Die Feuerwehr geht davon aus, dass beim Verladen in der Paderborner Lagerhalle ein Säurefass kaputt gegangen ist.
1: Am Flughafen Köln-Bonn gab es heute lange Schlangen an den Sicherheitschecks. Passagiere mussten zum Teil mehr als 2 Stunden warten. Manche haben auch ihren Flug verpasst. Grund war ein Personalengpass.
2: Laut der zuständigen Security-Firma gab es plötzliche Krankmeldungen. Später haben sich die Schlangen aufgelöst.
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1: Das hat noch oft Sonne dabei. Richtung Abend sind dann Schauer und Gewitter möglich. Vorher ist es ziemlich spül bei diesen Temperaturen. In Bielefeld und Schleiden bis 27 Grad. Krefeld und Iserlohn kommen auf 28. In Hürth höchstens 29 Grad.
2: Morgen ein paar Schauer und Gewitter, dann kühler. Nur noch 14 bis 20 Grad. Der Donnerstag wird wechselhaft.

0: Seid mal ehrlich, Digi-People. Feiert ihr so Campingurlaube? Ey, das wäre wirklich das Letzte, was ich machen würde. Ich wäre da sowas von raus. Mit diesem Campingplatz so mit 100 Leuten teilen, nicht mal ein richtiges Bad und so. Alter, nee, Mann, nee. Ich bin da richtig Diva. Sorry. Eine Sache, eine einzige Sache daran ist vielleicht ein bisschen schade. Ich werde deswegen wahrscheinlich leider nie auf so geile Leute treffen, wie auf diese Camperin aus dem YouTube-Format ARD Reisen.
1: Na? Moin.
2: Grüß Moin. Dich.
1: Der Friso.
2: Tina.
1: Der Lukas. Wir drehen hier einen Film, du, gerade. Übers Camping.
2: Ist nicht wahr.
1: Doch, ist wahr. So. Du siehst ein bisschen gestresst aus. Was ist los?
2: Nee, ich bin überhaupt nicht gestresst. Ich bin schon Knülle. Ich hab noch nicht gefrühstückt.
1: Oh, kenn ich.
2: Nee, Hefekur, ne? Also macht schön von innen und außen.

0: Na, da wurde aber eine richtig schöne Sightseeing-Tour durch Düsseldorf gemacht, nicht?
1: Ich bin's, Janina, ja, ich bin's wirklich. Und ihr hört 1 Live Diggi. Und der britische Künstler H war zu Gast bei Deutschrapper Billa Joe in Düsseldorf. Die beiden haben einen gemeinsamen Track, R&B heißt der. Beziehungsweise, ich muss da ja korrekt sein, eigentlich ist das ein Song von H und Billa Joe hat da jetzt einen German Remix draus gemacht. Aber egal, die beiden Brés haben sich getroffen und es gibt Bilder und Videos von den beiden, wie die zusammen in Düsseldorf chillen. Mich würde sowas ja richtig stressen, ne? Wenn ich weiß, hey, jetzt kommt mich eine Freundin in Köln besuchen, die war vielleicht noch nie hier, was zeigst du dann? Musst du vorher so eine Stadtführerausbildung machen, Alter, das setzt mich voll unter Druck. Ich kann mir vorstellen, Billa Joe hat H einfach in so einen Hop-on-Hop-off-Bus geschickt. Und yalla! Nein, Spaß. Die beiden hatten bestimmt eine richtig gute Zeit, weil einen richtig guten Song haben die auch schon zusammen. Das sind H und Billa Joe mit R&B im German Remix. Jetzt für euch in 1Live Diggi.

0: Brown Eyes. Hallo und herzlich willkommen im Digi-Imperium. Mein Name ist Lisa. Schön, dass ihr es euch alle so bequem gemacht habt. Fühlt euch wie zu Hause. Ich verspreche euch auch, ihr werdet alle lebend hier rauskommen. Vielleicht. Wir wollen sprechen über das bestbewerteste Star Wars Spiel seit 22 Jahren. Digi-Kollegin Joanna, das ist jetzt rausgekommen, das Strategiespiel Star Wars Zero Company. Worum geht's?
1: Ja, also das ganze Spiel zur Zeit der Klonkriege, also irgendwann rund um Teil 2 und Teil 3 der Star Wars Filme, würde ich schätzen. Der Planet Serolonis wird angegriffen und es wird dringend Hilfe benötigt. So dringend sogar, dass man keine eigenen Leute hinschickt, sondern uns, unter anderem den Söldner Hawks.
2: Hawks ist Privatier. Und hat eine eigene Einheit ins Leben gerufen. Kompanie Null.
1: Ja, okay. Kompanie Null, nur haben weder wir noch diese Kompanie Null einen wirklich guten Ruf.
3: Bekannte Mitglieder sind ehemalige Separatisten und Angehörige des Syndikats. Ah, kompetent vielleicht, ja, aber eine von einem Schwächling angeführte Bande von Gaunern?
1: Ui, böse. Ja, und wie es im Star Wars Universum so ist, aus einem Job wird am Ende gleich eine riesige Bedrohung.
4: Ja,
1: und
4: sicher.
1: Auch wir müssen irgendwie die Galaxie retten.
4: Ja, ich sag ehrlich, Joanna, wenn das nicht schon längst eine Filmreihe wäre, würde ich sagen, das klingt ziemlich kinoreif.
1: Ja, es ist auch total toll inszeniert, vor allem für ein Strategiespiel, muss ich sagen. Weil das Ganze basiert auf der XCOM-Formel. Bedeutet, dass wir so von schräg oben aufs Schlachtfeld gucken und rundenbasiert nacheinander unsere Spielfiguren bewegen und auch angreifen lassen. Die haben alle eigene Fähigkeiten, heißt, ich muss taktisch überlegen, wen ich eben wohin schicke.
4: Das ist kaum zu überhören, aber du bist begeistert.
1: Ja, bin ich auch tatsächlich. Also als Strategie- und Star Wars-Fan wurde ich hier einfach komplett abgeholt. Ich mag die Welt, ich mag die Charaktere und diese taktische Tiefe. Hier merkt man, dass da echte Star Wars-Liebhaber dran gearbeitet haben.
4: Sehr schön, sagt Joanna. Über Star Wars Zero Company kriegt ihr für die PS5, die Xbox und den PC. Die

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1: 15 Uhr, hier sind Jan Pongartz
2: und Timo Rudolph.
1: Von Kanzler Merz geht gerade eine Ankündigung rum. Wegen der hohen Spritpreise soll es irgendeine Form von Entlastung geben.
3: Für viele Menschen, die täglich das Auto brauchen, ist eine Belastungsgrenze erreicht. Und ich bin der Meinung, dass wir handeln müssen.
1: Wie die Entlastung konkret aussehen soll, dazu gibt's unterschiedliche Vorschläge von CDU und SPD. Eine Idee, vor allem Leute mit wenig Geld entlasten. Nach Angaben vom ADAC war E10 so teuer wie noch nie und Diesel ist gerade nah dran. Manche erinnern sich vielleicht noch an diese Geschichte. Eine Männergruppe aus dem Münsterland war 2022 auf Mallorca im Urlaub. Später wird ihnen vorgeworfen, eine Ballermann-Kneipe in Brand gesteckt zu haben. 7 Jahre Haft fordert die Staatsanwaltschaft in Spanien.
2: Jetzt ist klar, dass das Ganze erst 2028 vor Gericht verhandelt wird, also 6 Jahre nach dem Vorfall. Dass der Termin so spät ist, liegt daran, dass die Gerichte auf Mallorca völlig überlastet sind.
1: Und dann soll geklärt werden, ob die Gruppe von ihrem Hotelbalkon aus brennende Zigaretten und Alkohol auf ein Schilfdach geworfen hat. Ein Gutachter spricht von über 60.000 Euro Schaden an der Kneipe und auch das Hotel daneben war betroffen. Die Männer sagen, dass sie mit dem Feuer nichts zu tun haben, sondern nur beim Löschen geholfen haben.
2: 8 der sogenannten Kegelbrüter saßen damals auch rund 2 Monate in Spanien in U-Haft. Nur gegen 500.000 Euro Kaution konnten sie nach Hause. Davon haben sie später einen Großteil zurückbekommen.
1: In den Niederlanden sorgt Sabotage gerade für Probleme im Bahnverkehr. Besonders im Norden und Osten des Landes fallen Züge aus. Auch Verbindungen nach Deutschland sind gestört.
2: Der Schienennetzbetreiber sagt, dass an mehr als 20 Stellen Gleise mit Rohren blockiert wurden. Wer dahinter steckt, ist bisher nicht bekannt. Auch der niederländische Geheimdienst ermittelt.
1: Jetzt geht's um die Streamingdienste Netflix, Apple TV und Wow und darum, dass sie ihre Preise vielleicht illegal angehoben haben.
2: Verbraucherschützer klagen gegen die 3 Anbieter, weil die ihre Kunden vor den Preiserhöhungen nicht explizit gefragt haben. Die Verbraucherschützer hoffen, dass es pro Abo zwischen 200 und 700 Euro zurückgibt.
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1: Es ist erstmal sonnig, am Abend können aber die ersten Wolken aufziehen. Regen gibt's aber erst in der Nacht. Dazu in Winterberg heute bis 22 Grad, Dorsten und Hattingen kommen auf 27, in Castrop-Rauxel und Leverkusen ist bei 28 Schluss.
2: Morgen kann's einzeln mal nass werden, auch gewittern. Es wird kühler bei 16 bis 21 Grad. Der Donnerstag wird grau, aber meistens trocken um die 20 Grad.

0: Also versteht mich nicht falsch, ich kann auch nicht pinkeln auf einer öffentlichen Toilette, wenn ich mich beobachtet fühle. Aber genau darum geht's in diesem Buch, das wir euch heute vorstellen wollen. Es heißt Molka von der Autorin Monika Kim und es geht ums Beobachten auf der Toilette, aber eher so in Richtung ekelhaft, in Richtung Spanner. Gesa aus dem Digi-Team hat's gelesen, du bist begeistert, aber wahrscheinlich nicht wegen diesen perversen Typen, die da auftauchen und heimlich filmen, oder?
1: Nee, vor denen habe ich mich eher geekelt, aber da je, die fand ich mega. Sie ist eine der Opfer. Sie wird bei der Arbeit auf dem Klo gefilmt, aber auch noch von ihrem Freund heimlich beim Sex.
0: Ja.
1: Sie erlebt also krassen Vertrauensbruch und ist damit ja erstmal dann auch total überfordert.
0: Ja, das ist verständlich. Wer wäre das nicht?
1: Genau, aber irgendwann entscheidet sie sich, ich will mich jetzt nicht mehr schämen für das, was mir passiert ist. Mhm. Ich will nicht mehr auf Hilfe hoffen, die eh nicht kommt. Und dann ist da plötzlich eben diese Wut, ganz, ganz viel Wut, die ich dann auch so gespürt habe.
0: Ja.
1: Und da je, die will dann Rache.
0: Rache. Okay, was macht sie? Installiert sie auch eine Kamera oder?
1: Nee, da kommt dann das große Gemetzel. Ihre Rache wird blutig und auch echt brutal. Aber im Grunde, fand ich diese Erniedrigung, die da je vorher ertragen musste, viel verstörender. Und
0: okay,
1: hat dann ihren Rachefeldzug auch so krass gefeiert. Also echt gutes Buch, auch wichtig. Aber man muss doch schon ein bisschen was aushalten können.
0: Das Buch heißt Molka von der Autorin Monika Kim und ist jetzt im Handel.

0: Ich habe ganz stolz wieder all meinen Freundinnen Bilder von meinen neuen Nägeln geschickt. Ich weiß nicht, ob ihr es nachvollziehen könnt, aber wer von euch seine Nägel machen lässt, der fühlt das hier. Wenn die fresh gemacht sind, oh mein Gott, ich denke immer so, ich habe die schönsten Nägel der Welt, ja. Ich habe jetzt auch so French mit Pink und ey, ich lieb's. Egal, ich liebe es so sehr und bin so stolz und dabei habe ich die nicht mal selbst gemacht, Alter. Ich muss aber sagen, ich bin sehr dankbar für die Leute, die uns so geile Nägel machen. Und es macht auch Lilly aus Oberpleis im Rheinland. Die hat diese Leidenschaft, das Design von Fingernägeln und die geht darin komplett auf.
1: Ich war schon immer jemand, der gerne so kreative Sachen gemacht hat. Und das ist halt so, du kannst immer neu mit Farben ausprobieren, du kannst immer neue Designs, irgendwie so neue Techniken ausprobieren. Und das ist halt irgendwie so das, was ich so am coolsten daran finde, was so richtig Spaß macht, einfach so sich auszuprobieren, was so alles geht. Also wenn ich meinen Freundinnen so die Nägel mache, dann würde ich sagen, dauert schon so 4 Stunden. An einem selber dauert es immer noch mal länger. Lasse ich mir aber auch extra viel Zeit, wenn das auch so meine Me-Time ist. Also da dauert es dann schon vielleicht 5 bis 6 Stunden. Da steckt halt viel mehr allein da schon dahinter, bevor du überhaupt mit der ersten Farbe oder dem ersten Gel oder was auch immer anfängst, die richtige Technik, weil darunter leidet ja auch der Nagel, wenn du nicht die richtige Stabilität hast zum Beispiel. Also dann, das ist wie so Architekt spielen so ein bisschen, dass man halt wirklich die richtige Form für den richtigen Nagel und so weiter. Und das ist eigentlich das, was ich auch finde, ist so das Coolste, wenn man da so viel mehr dahinter steckt, einfach als einfach so ein bisschen auf den Nägel rummalen.

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Hey, hier ist Lennart in 1 Live Digi. Sagt mal, wo sind die K-Pop-Ultras unter euch? Ich habe mal kurz eine Frage an euch. Hat Sängerin Jenny da mal eben neuen Sound geschaffen? Hier Sängerin Jenny, die wir kennen von Blackpink zum Beispiel. Hat die einen neuen Sound geschaffen? Also ich find's geil. Ich habe nur so gesehen, Jenny, neuer Song, Less Than A Lover heißt der. Okay, ist bestimmt K-Pop, ab geht's. Und dann hörst du diesen Song und du denkst dir nur so, das klingt doch gar nicht so nach K-Pop, wie ich es jetzt erwartet habe, aber es klingt irgendwie geil. Es klingt so loungig entspannt irgendwie. Wisst ihr, was ich meine? Ihr hört es ja gerade schon im Hintergrund, oder? Ich finde, das ist jetzt, also wenn man allein dieses Intro hört, würde ich jetzt gar nicht denken, so, das kommt jetzt so von Jenny. Wisst ihr, was ich meine? Aber es ist von Jenny und wir lieben es. Less Than A Lover jetzt hier in 1 Live Digi.

0: Es ist 16 Uhr, wir sind Sandra Wahle
1: und Timo Rudolf. Gerade geht ein Zitat von Bundeskanzler Merz rum. Er hat zu den hohen Spritpreisen das hier gesagt.
2: Ich bin der Meinung, dass wir handeln müssen.
1: Was genau wann gemacht werden soll, hat Merz aber nicht gesagt.
0: Schon vorher wurden verschiedene Wege diskutiert. Einen Tankrabatt, wie im Mai, hat Bundeswirtschaftsministerin Reiche von der CDU ausgeschlossen. Sie sagt, dass dafür kein Geld da ist.
1: Die Mitregierungspartei SPD hat andere Vorschläge, unter anderem eine Spritpreisgrenze, die jeden Tag festgelegt wird. Und eine Steuer für Ölkonzerne, mit der sollen besonders hohe Gewinne der Firmen eingesammelt werden. Ob die Bundesregierung einen der Vorschläge umsetzt, steht aber auch nicht fest.
0: Der ADAC hatte für gestern wieder einen Rekordpreis errechnet. E10 hat im Schnitt 2,29 Euro pro Liter gekostet. So viel wie noch nie in Deutschland. Auch Diesel ist kurz davor, einen neuen Höchstwert zu erreichen.
1: Eine Woche kostenlos mit dem Zug durch Polen fahren. Dafür können sich junge Erwachsene bis 27 jetzt online bewerben. Es gibt 30.000 Interrail-Pässe, um im Nachbarland zu reisen.
0: Grund ist der deutsch-polnische Freundschaftsvertrag, der inzwischen 35 Jahre alt ist. Die Tickets können ab November ein Jahr lang eingelöst werden.
1: Bei einer Speditionsfirma in Paderborn ist heute Morgen Säure ausgelaufen. Die hat für ätzende Dämpfe gesorgt.
0: 10 Menschen haben deshalb Atemwegsprobleme bekommen. Sie mussten zur Abklärung ins Krankenhaus. Die Feuerwehr geht davon aus, dass beim Verladen in der Paderborner Lagerhalle ein Säurefass kaputt gegangen ist.
1: München gehört zu den Städten, die Olympia nach Deutschland holen wollen. Zwei andere Sport-Highlights hat sich die Bayern-Hauptstadt schon mal gesichert.
0: 2028 findet das Finale der Fußball-Champions League in München statt. 2031 dann die Leichtathletik-WM. Die Entscheidung zur deutschen Olympia-Bewerbung kommt dann nächste Woche.
1: In Japan ist die Bevölkerung so alt wie in kaum einem anderen Land. Jetzt gibt es da zum ersten Mal mehr als 100.000 Leute, die 100 Jahre sind oder älter.
0: Nach Angaben der japanischen Regierung sind 90% von ihnen Frauen. Weltweit ist nur die Bevölkerung von Monaco älter als die von Japan.
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1: Da ändert sich heute nicht mehr viel. Es bleibt locker bewölkt und sonnig. Am Niederrhein und im Münsterland kann es sich schon stärker zuziehen. Dazu heute noch 17 bis 25 Grad.
0: Morgen wird es dann wechselhaft mit einzelnen Schauern und Gewittern. Und das Ganze bei diesen Temperaturen. Attendorn kommt auf 17 Grad, Herford und Velbert auf 19 und Dormagen und Wesseling auf 20 Grad. Am Freitag dann erst trocken, später ist Regen dabei und wieder höchstens 20 Grad.
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4: Ja, das ist wirklich so ein bisschen so eine Zugabe heute. Der Sommer hat nochmal eine Zugabe gegeben. Aber so eine zu schnelle, wisst ihr? Wenn die Band nach 30 Sekunden schon wieder auf die Bühne kommt. So ein bisschen ist es heute mit dem Wetter. Flipflops zum letzten Mal dieses Jahr. Hier ist Leon 1 Live Digi.

0: 1Live.de, Dienstagnachmittag, und Chiago-Fans hatten einen guten Abend gestern, weil Chiago hat gestern noch angekündigt, dass bald ein neuer Song kommt mit dem Titel Heart Tech Tutorial. Und es ist ziemlich aufregend. Es gibt einen Ausschnitt. Und zwar einen richtig langen Ausschnitt, 30 Sekunden. Und so wird's klingen.
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0: Also Chiago geht wirklich wieder zurück in sein Techno-Beat zu Hause. Das ist wieder original Chiago. Aber ich hoffe, dieser sentimentale Sound von ihm war nicht nur eine Phase.
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0: Weil das fand ich auch so geil, diesen Track hier.
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0: Aber noch nie so gefühlvoll Chiago rappen gehört. Dieser Song geht richtig ins Herz und wollte ich euch nochmal spielen. In voller Länge jetzt für euch verschwommen von Chiago in 1Live.de.
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0: Ariana Grande hier in 1Live.de. Okay, ich habe gerade den besten Job der Welt gefunden, okay? Soll ich mal kurz die Aufgaben vorlesen, die ihr machen müsst in diesem Job? Nummer 1. In einem Tiny House wohnen mit Panorama-Ausblick. Träumchen? Sign me up. Nummer 2. Jeden Tag den Sonnenuntergang angucken. Okay, klingt auch easy. Es klingt auch, das ist ein echter Job. Und dann Nummer 3. Auf Roboter-Schafe aufpassen. Bisschen weird. Bisschen komisch, aber sollte machbar sein. Pass auf, das ist ein echtes Jobangebot. Das Ruhrgebiet sucht nämlich aktuell einen sogenannten Haldenwärter. So heißt das, weil ihr auf die bekannteste Haldenlandschaft im Ruhrgebiet aufpasst. Spektakulärer Ausblick, 150 Meter auf dem Berg ist das. Und jetzt kommt das Beste. Der Job geht nur eine Woche und das Gehalt 5.000 Euro. Jetzt ist die Frage, wer wird's? Wer bekommt diesen Mega-Job? Es gibt ein richtiges Casting.
1: Es haben sich Hunderte beworben und ich als Headhunterin werde in einer kleinen Gruppe das finale Jobinterview führen.
0: Das ist die Stand-Upperin Luisa Charlotte Schulz. Die hat sich das Ruhrgebiet nämlich geangelt als Partnerin für diese Aktion. Und die entscheidet, wer es am Ende wird. Ich weiß nicht, ob man sich noch bewerben kann, aber wenn ihr noch ein Prakti braucht oder so, ne? Ich bin hier.

alle rennen zum nächsten Park oder auf dem Balkon, um nochmal den letzten warmen Tag auszunutzen. Eine Kollegin von mir war im Freibad heute Morgen. Was ist euer Last-Minute-Sommerplan für heute Abend? Schickt mir eine Nachricht im Messenger, eine 1 Live.

0: POV, du wirst Botschafter für deutsche Trinkkultur.
1: In German you say, hau weg die Scheiße.
2: Hau weg die Scheiße.
1: Richtig.

0: Ich habe ja echt gedacht, das hört irgendwann im Leben auf, dass dir Dinge peinlich sind. Aber trotzdem, es passiert immer noch, dass ich teilweise mache ich Sachen und bekomme dann einen roten Kopf und dann wird mir ganz warm. Und vielleicht kennt ihr auch diesen Trend hier von TikTok.
1: Dinge, die irgendwie peinlich sind, aber nicht peinlich sein sollten.
0: Ist vielen von uns hier in der Digi-Redaktion reingespült worden in die Timeline. TikTokerin Luna B. hat ein paar Situationen gedroppt. Zum Beispiel:
1: Wenn dir jemand eine Tür aufhalten will, aber du bist noch zu weit weg, dass es irgendwie nicht awkward ist und dann musst du so komisch joggen. Danke. Ja. Danke.
0: Oder ihr könntet einfach den Boss-Move machen. Jemand hält euch eine Tür auf und ihr lauft einfach noch langsamer zur Tür. Könntet ihr auch machen. Luna hat noch eine Situation.
1: Wenn man im Supermarkt diesen Trenner zwischen sich und die Person vor einem legt. Warum komme ich mir vor, als würde ich damit irgendwie sagen, geh weg mit deinem ekligen Einkauf, ich bezahle das nicht. Aber Loki, ich habe das gleiche Gefühl, wenn Leute meinen Einkauf abtrennen. Ich denke, die wollen damit sagen, Digga, fick dich.
0: So, was war eure letzte unangenehme Situation, die euch eigentlich gar nicht peinlich sein sollte? Hanni aus Köln.
2: Ich sag, wenn man an der Kasse ist und man das Geld einfach nicht rechtzeitig rauskriegt, so, weil es dauert dann auf einmal. Also, keine Ahnung, du hast dein Geld so verteilt in den Taschen und dann suchst du. Du brauchst 5 Sekunden zu lang für die anderen.
0: Oh, also das ist auch leider meistens bei so süßen alten Opas, die so ewig brauchen. Und du denkst dir, oh shit, ey, ich würde eigentlich echt jetzt gern bezahlen. Gibt noch so viele Situationen. Schickt mir eine Nachricht in der 1Live-App und vielleicht hört ihr euren Ton hier später bei mir in der Show. Okay, Dienstagabend geht weiter mit Finch und Green. Jetzt.

0: Info. 17 Uhr, wir sind Sandra Wahle
1: und Timo Rudolph. Das Bundeskriminalamt hat wieder einen Bericht rausgegeben, was organisierte Kriminalität angeht. Das sind die Fälle, in denen Banden zum Beispiel Waffen schmuggeln oder im großen Stil Drogen verkaufen.
0: Der Bericht zeigt, dass es mehr brutale Taten in Deutschland im letzten Jahr gab, aber er zeigt auch, wie viele verschiedene kriminelle Bereiche es gibt, in denen Gruppen illegal Geld machen.
1: Das BKA erzählt zum Beispiel von mehreren Leuten, die aus einer Lagerhalle in NRW über 160 Elektromotorräder und fast 240 3D Laserdrucker geklaut haben. Die haben sie mit LKW abgeholt und übers Internet verkauft.
0: Im Saarland hat eine Gruppe teure Autos mit vielen Kilometern gekauft, dann den Zähler zurückgedreht und die Autos mit Gewinn weiterverkauft. Die Polizei zählt da 500 Fälle, sie sollen 2,5 Millionen gemacht haben.
1: Die Ermittler gehen auch davon aus, dass immer mehr Geld mit Kryptowährung gewaschen wird und das könnte auch noch mehr werden, weil nächstes Jahr Bargeldgrenzen europaweit gelten.
0: Von Kanzler Merz geht gerade eine Ankündigung rum. Wegen der hohen Spritpreise soll es irgendeine Form von Entlastung geben.
2: Für viele Menschen, die täglich das Auto brauchen, ist eine Belastungsgrenze erreicht. Und ich bin der Meinung, dass wir handeln müssen.
1: Wie die Entlastung konkret aussehen könnte, dazu gibt es unterschiedliche Vorschläge von CDU und SPD. Eine Idee, vor allem Leute mit wenig Geld entlasten.
0: Nach Angaben vom ADAC war E10 so teuer wie noch nie und Diesel ist nah dran. Dann geht's um die Bundeswehr. Bei der deutschen Marine hat zum ersten Mal eine Frau das Kommando über eine Fregatte übernommen, also über ein Kriegsschiff. Ute Niklas ist zur Kapitänin ernannt worden.
1: Ende Juli gab es in Deutschland rund 25.000 Frauen in der Bundeswehr. Das entspricht einem Anteil von 14%.
0: Die Fußballnationalmannschaft der Männer soll neu aufgestellt werden. Und jetzt gibt's erste Medienberichte, wen Trainer Jürgen Klopp dafür nominieren will.
1: Die Nummer 1 im Tor soll demnach wieder Marc-André Ter Stegen werden. Außerdem soll Kölns Stürmer El Mala wohl dabei sein. Am Donnerstag will Klopp die Nominierungen bekannt geben.
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0: Es bleibt sonnig, nur im Norden von NRW können auch mal dickere Wolken durchziehen und dazu gibt's noch 17 bis 25 Grad.
1: Morgen können Schauer runterkommen und auch Gewitter sind möglich. Sonne ist dann eher selten. Dazu in meiner Tagen höchstens 18 Grad. Bergisch Gladbach und Solingen kommen auf 19, in Porta-Westfalica und Bochum bis 20 Grad. Am Donnerstag erst trocken, später kann's dann regnen. An den Temperaturen ändert sich aber nichts.
4: Hier ist Leo am Dienstagabend. Okay, hier drei Arten, heute auf dem Weg nach Hause Aura zu farmen. Dem Typ im Auto neben euch zunicken, als wärt ihr Kollegen. Im Zug direkt bei der Tür stehen und durch die Scheibe gucken, als wärt ihr in eurem eigenen Film. Oder im Fahrstuhl den Türaufknopf drücken und die Person noch reinlassen, die gerade auf euch zurennt. Habt einen guten Feierabend. Oscar Metzke gleich für euch. Und ich liebe diesen Track gerade. Das ist Adela jetzt für euch hier in 1 Live Diggy.

Okay, Leute, sagt mir bitte, darf man sowas machen? Darf man im Jahr 2026 einfach so Hot in Here von Nelly samplen? Darf man einen legendären Song nehmen und den einfach nochmal neu machen? K1 aus England sagt, ich mach's einfach. Aber sie macht es mit Stil. Ich meine, klar, das Sample sorgt dafür, dass alle sofort die Melodie erkennen und natürlich hilft das wahrscheinlich, so einen Song zu verkaufen. Aber K1 Strophen ist, wo dieser Song glänzt. Ihre Strophen geben dem nochmal ein anderes Level. Die machen diesen Song zu einem neuen Original so ein bisschen. Zu was richtig Neuem, was nicht einfach klingt wie ein Abklatsch. Ich bin großer Fan von Risk It All. So heißt der Track. Das ist K1 jetzt in 1Live Diggi.

0: Es sind Dinge, wegen denen ihr 10 Jahre später nicht einschlafen könnt. Aber das Ding ist, es sind keine großen Sachen. Es sind so die kleinsten, unnötigsten Momente. Heute Abend bei mir in der Show sprechen wir über Dinge, die euch peinlich sind, obwohl sie euch gar nicht peinlich sein müssten. Simai kommt aus Köln und ist Schüler.
1: Wenn ich auf der Straße zum Beispiel, wenn ich einen Bordstein nicht sehe und dann da drüber so ein bisschen stolpere.
0: Ja, verstehe ich, aber ich denke mir dann auch so, das haben Leute gesehen, die ich wahrscheinlich nie wieder sehen werde, aber trotzdem sind so Dinge, die uns dann trotzdem peinlich sind. Jana aus Oberhausen.
2: Mir ist es auch unangenehm, wenn ich den Bus verpasse und dann hinterherlaufe. Ist ja eigentlich nichts Schlimmes, aber es ist auch sehr unangenehm.
0: Ja, da ist das Geheimnis einfach nicht hinterherlaufen, dann warte die 5 Minuten, Jana. Es dauert doch nicht so lange, es ist nicht so schlimm, so lange zu warten. Und wir haben noch einen Leo. Hi Leo, ich bin auch Leo. Was ist dein peinlicher Moment?
3: Also wenn ich mich in der Schule melde und eine Antwort nicht weiß, das ist mir recht unangenehm, aber es sollte eigentlich schon unangenehm sein, weil die meisten wissen es ja nicht. Oder man ist ja in der Schule, um zu lernen. Da ist ja kein Wunder, dass jemand es mal nicht weiß.
0: Da fühle ich sehr mit. Noch ein Leo, der sehr gute schriftliche Noten hatte und sich nie gemeldet hat. Genau wie ich auch. Okay, ihr hattet diese Woche auch einen Moment, der euch grundlos peinlich war. Ihr wisst, wo ihr mich erreichen könnt. Schickt mir eine Nachricht in der 1Live-App. Und kommt gut nach Hause mit Justin Bieber und Nicki Minaj. Beauty and the Beat. Let's go.

Das ist Paschanim in 1Live.de. Okay, ich konnte meine Augen nicht glauben heute. Ich war im Drogeriemarkt und ich habe wirklich Adventskalender gesehen. Adventskalender und so Sets zum Lebkuchenhaus basteln. Und es waren heute 28 Grad. Also es war wirklich heute Sommerfeeling komplett. Aber das ist das Ding, ne? Jedes Jahr finden wir es weird, wie früh die Geschäfte Weihnachten pushen. Aber das Ding ist, Weihnachten ist in genau 100 Tagen. Also eigentlich wäre es gar nicht so eine schlechte Idee, ne? Wenn man drüber nachdenkt, jetzt schon mal so ein bisschen vorzuplanen für Weihnachten. Seid nicht diese Person, die am 22. Dezember per Premium-Lieferung irgendeinen Schrott bestellt. Ich glaube, jetzt ist ein ganz guter Zeitpunkt, schon mal was zu kaufen oder wenigstens zu basteln. In 100 Tagen ist Weihnachten, deswegen zur Feier des Tages, jetzt in voller Länge. Spaß. Ich bin Bowser für euch, Magnetic, jetzt in 1Live.de.

0: Shakira und Burna Boy in 1 Live Digi. So, letzte Nacht waren ja die Emmys. Ihr habt bestimmt ganz, ganz viele Fotos gesehen vom roten Teppich in eurer Timeline. Das ist ja so der wichtigste Fernsehpreis in den USA. Eine komplette Glanzglamour-Hollywood-Veranstaltung. Also voll amerikanisch. Aber dieses Jahr, aus irgendeinem Grund, sehr deutsch. Claudi, was für ein Song lief da bei den Emmys?
1: Da lief tatsächlich Du bist gut genug von Blumengarten und Kitsch Creek.
0: Wow.
1: Gesungen hat den Dexter Sol Ansel, der kleine Junge, Egg, aus A Night of the Seven Kingdoms. Hör mal.
2: Oh. Das gute Lu.
0: Text sitzt nicht so ganz, aber wie sweet. Ist auch überall viral gegangen, dieser Track, auch in den USA, ne? Ist so krass.
1: Es war auch auf jeden Fall einer der Red Carpet Momente heute Morgen und hier, der Kleine hat sogar noch ein Foto abgestaubt an dem Abend mit Zendaya und Tom Holland.
0: Was für ein kleiner Star. Mit denen wollte auch bestimmt jeder ein Foto, ne? Mit den beiden.
1: Ja, überall hat sich so eine riesen Traube um sie gebildet und Charlie Hunnam aus Sons of Anarchy wäre Zendaya sogar fast noch aufs Kleid getreten.
0: Oh.
1: Ich wette, der hätte richtig Ärger bekommen mit Tom Holland.
0: Oh ja.
1: Oder er wird von der Gästeliste hier für die Hochzeit gestrichen.
0: Warte mal, sind die nicht längst schon verheiratet, die beiden?
1: Ja, also hieß es ja letztens, aber auf dem Red Carpet meinte Law Roach, der Stylist von Zendaya, dass die große Ceremony, also die große Party nehme ich an, noch nicht war. Die soll dann erst nach der Pressetour für Dune 3 im Dezember stattfinden.
0: Im Dezember? Okay, Winterhochzeit. In Steppjacken oder wie? Gestern waren die Emmys und wir müssen noch über einen Star sprechen, über den haben wir noch nicht gesprochen, der die ganze Aufmerksamkeit auf sich gezogen hat. Warum? Klären wir ab 18 Uhr hier in 1 Live.de.

0: Drake in 1 Live Digi. Ich habe ihn gerade gesehen. Also nicht Drake, aber den bekanntesten 1 Live Moderator. Felix Lobrecht ist gerade bei uns hier im 1 Live Haus in Köln für 99 Problems, weil es gibt eine neue Folge. Und wenn ich, also wenn ich eine Sache liegen darf über Felix Lobrecht, der Mann trinkt eine Menge Kaffee. Das ist echt, echt krass. Stündlich gibt es einen Espresso Backstage für Felix. Aber vielleicht braucht's das, ne? Vielleicht braucht's das, um auf kreative Lösungen zu kommen für eure Probleme. Die ganze Folge wird's morgen für euch zum Nachhören geben in der 1Live App. Perfekt, wenn ihr das nächste Mal richtig lange Auto fahren müsst, dann ballert euch die Folge rein. Und so war es beim letzten Mal, als 1Live-Hörerin Nina bei Felix auf der Bühne war.
1: Du kennst doch bestimmt so Leute, mit denen geht man wohin und dann sind die weg.
2: Also man geht gemeinsam irgendwo hin, man kommt an und
1: weg.
2: Die Person ist weg und du stehst da wie Max in der Sonne.
1: Das bin ich.
2: Ach, du bist die Weg-Person.
1: Mhm.
2: Ah, interessant, so jemand mal live zu sehen. Weil jetzt kann ich diese Fragen mal stellen. Was geht dann in deinem Kopf vor, dass du dann direkt weiter willst?
1: Das passiert ja nicht vorsätzlich, sondern ich gehe dann, keine Ahnung, auf Toilette. Mhm. Und dann auf dem Weg dahin, dann treffe ich irgendjemanden.
2: Mhm.
1: Und dann irgendwie schaffe ich es dann vielleicht sogar mal, mich zu lösen. Dann gehe ich weiter. Ich bin dadurch in total viele Situationen schon gekommen, wo ich sage, ja geil.
2: Hätte ich
1: anders nie erlebt.
2: Hättest du nie erlebt anders, ja, verstehe ich. Ist halt manchmal blöd für deine Freunde, weil vielleicht sind auch mal Freunde bei dir, hast du lange nicht gesehen. Oder die kommen vielleicht extra vorbei und freuen sich mal, was mit dir zu machen. Und dann geht er los und die chillt gerade mit dem Klomann. Das hört mir jetzt auf. In Gruppen ab 4, inklusive dir, darfst du es machen. In Gruppen ab 3 mit Rücksprache. Gruppen ab 2 gar nicht. Wollen wir das so machen?
1: So machen wir es. Ich gebe mein Bestes.
2: Ja, ich werde danach recherchieren.

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1: 18 Uhr ist es. Wir sind Sandra Walle
2: und Timo Rudolph. Und das hier könnte interessant sein für alle, die ein Streaming-Abo bei Netflix, Apple TV oder Wow haben. Verbraucherschützer gehen gegen Erhöhungen bei den Abo-Preisen vor. Sie wollen, dass alle, die betroffen sind, Geld zurückbekommen.
1: Es geht darum, dass die Streaming-Anbieter mehrmals teurer geworden sind, ohne dass man zustimmen musste. Das steht zwar in den AGB, die Verbraucherschützer sagen aber, dass sowas rechtlich verboten ist und man deshalb das, was man mehr gezahlt hat, zurückbekommen kann. Je nach Vertrag zwischen 200 und 700 Euro.
2: Wer schon länger ein Abo bei Netflix, Apple TV oder Wow hatte, also bevor die Preise erhöht wurden, kann sich in den nächsten Wochen über ein Online-Formular auf der Seite vom Bundesamt für Justiz melden. Das Ganze ist kostenlos.
1: So einen ähnlichen Rechtsstreit gibt es auch schon um den Sportstreaming-Anbieter DAZN. Und da sieht es bisher so aus, als würde das Gericht den Verbraucherschützern Recht geben. Das Urteil dazu kommt im November.
2: Gerade wird viel über die hohen Spritpreise gesprochen. Auch Bundesfinanzminister Klingbeil findet, dass sich da was tun muss.
3: Wer jeden Tag zur Arbeit fährt, kann nicht einfach auf das Auto verzichten. Und deswegen ist Politik hier gefordert zu handeln.
1: Bundeskanzler Merz hat heute außerdem gesagt, dass ein Vorschlag in Arbeit ist. Das Finanzministerium prüft wohl gerade Direktzahlungen. Davon würden wohl vor allem Menschen mit einem kleinen Einkommen profitieren. Mehr ist aber noch nicht bekannt.
2: Organisierte Kriminalität und Drogenhandel sind in Deutschland letztes Jahr nicht weniger geworden und kriminelle Banden gehen immer brutaler vor.
1: Der Chef vom Bundeskriminalamt warnt deshalb davor, Drogen wie Kokain zu verharmlosen.
4: Kokainhandel ist eine Gefahr für unseren Staat, für unsere Wirtschaft, für unsere Gesellschaft.
1: Die Banden setzen auch häufiger auf Minderjährige, die sie auf Social Media für Straftaten anwerben.
2: Zwei Talsperren in NRW bekommen in den nächsten Wochen eine Sauerstoffbehandlung. Der Ruhrverband befürchtet, dass sonst in den Stauseen viele Fische sterben nach dem heißen Sommer. Deswegen wird über Leitungen reiner Sauerstoff in den Möhnesee und an der Ennepe-Talsperre geleitet.
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1: Erst das Wetter. Da ändert sich heute nicht mehr viel. Es bleibt locker bewölkt und sonnig. Am Niederrhein und im Münsterland kann es sich schon stärker zuziehen. Und dazu gibt es noch 17 bis 25 Grad.
2: Morgen wechselhaft mit einzelnen Schauern und Gewittern. Und dazu diese Temperaturen in Gummersbach 17 Grad. Coesfeld und Menden kommen auf 19. Essen und Bonn auf 20 Grad. Der Freitag wird erst trocken. Später ist dann Regen dabei. Und es wird wieder höchstens 20 Grad.
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5: So, wir müssen über die größte Diskussion sprechen, die es gerade gibt in der Musikwelt. Ed Sheeran und warum er Macklemore aus der Natur geworfen hat. Wenn das an euch vorbeigegangen ist, alles, was ihr wissen müsst, gleich nach zwei Tracks hier in 1 Live Digi.

0: Stellt euch vor, ihr werdet nach 2 Tagen direkt gekündigt. Das ist jetzt passiert bei Macklemore auf der Tour von Ed Sheeran. Da ist er ja Support-Künstler gewesen, wurde jetzt aber rausgekickt. Claudia aus dem Digi-Team, da geht es ja auch um seine politischen Statements auf der Bühne, ne?
1: Ja, ganz genau. Vor allem um seine Freiheit für Palästina-Rufe on stage.
2: I said free Palestine!
1: Die US-Tour von Ed Sheeran, die ist Anfang September erst gestartet und nach den ersten 2 Shows in New Jersey ist jetzt Schluss für Macklemore, der im Vorprogramm aufgetreten ist. Er schreibt auf Instagram, dass die Venues Ed Sheeran wohl unter Druck gesetzt hätten.
0: Okay, die Venues heißt die Eigentümer der Konzerthallen, wo Ed Sheeran auftritt, ne?
1: Ganz genau. Also es hat der Konzertpromoter auch mittlerweile bestätigt. Es gibt ein Statement gegenüber dem Magazin Rolling Stone. Die Eigentümer der Venues hätten sich beim Team von Ed Sheeran gemeldet und erklärt, dass sie keine Konzerte mit Macklemore im Line-Up dulden und sogar gedroht, die Konzerte abzusagen.
0: Puh, was sagt jetzt Ed Sheeran?
1: Ja, also offiziell gibt es gar kein Statement von ihm bisher. Macklemore schreibt auf Instagram, dass Ed Sheeran mit ihm gesprochen hätte, dass die Free-Palästina-Rufe einige Menschen sehr verletzt hätten. Während er selber, also Ed Sheeran, sich hier nicht auf eine Seite stellen möchte, ist für Macklemore klar, dass neutral sein hier gar nicht möglich ist.
0: Also das Aufreger-Thema heute Abend. Macklemore ist wegen seiner Äußerungen gegen Israel aus Ed Sheerans Tour gekickt worden.

0: POV, du hast mal wieder Post vom Bürgermeister.
1: Sie kriegen doch auch mal Post vom Amt.
2: Öfters.
1: Verstehen Sie immer alles, was da drin steht?
2: Manchmal, nicht immer.
3: Nicht immer.
2: Manchmal ist das so.
3: Genau. Ne?
1: Woran liegt's dann?
2: Die Formulation, diese übertriebene Formulation.

Dienstagabend, 1 Live Digi. So, ich weiß nicht, was ihr mit 16 Jahren gemacht habt. Ich habe viel zu viel gezockt, viel zu wenig für die Schule gemacht und Mama hat meine Wäsche gewaschen. Aber es gibt jemanden, der ist 16 Jahre alt und hat im Alter von 16 eine Firma gegründet. Und ich stelle ihn euch vor, gleich nach 2 Tracks hier in 1 Live Digi.

0: Ich versuche mich gerade zurückzuerinnern, was habe ich gemacht an meinem 16. Geburtstag? Ich glaube, ich war vielleicht im Kino. Ich weiß nicht, was ihr gemacht habt, aber Jakob aus Bielefeld wird sich, glaube ich, für immer erinnern an seinen 16., denn einen Tag danach hat er seine erste Firma gegründet, eine Reinigungsfirma. Seitdem putzt er Fenster und verdient seine eigene Kohle. Wie reagieren die Kunden, wenn sie rausfinden, der Chef ist erst 16, hat er uns erzählt im Interview.
1: Tatsächlich wissen viele Kunden gar nicht, dass ich 16 oder 17 bin jetzt. Und wenn die das dann herausfinden, finden die das eigentlich super, weil dann hat quasi erst die Leistung sie überzeugt und dann das Alter, das ist dann ja sehr zweitrangig. Klar, gibt sicherlich Leute, die das nicht so gut finden, aber dann sind das in dem Fall nicht meine Kunden.
0: Check ich aber auch. So, wen kümmert's, wie alt du bist? Hauptsache, du kannst den Job gut ausführen. Schule ist aber noch ein Ding bei ihm, sagt er.
1: Ja, ich gehe jetzt in die 12. Klasse. Ich werde in der 13. dann das Abitur machen. Und das läuft eigentlich ziemlich gut sogar nebenbei. Also man muss sich das halt immer gut einteilen, aber eigentlich läuft das ziemlich gut.
0: Also Jakob ist wirklich die Definition eines Machers. Aber natürlich kommen dann auch so Aufgaben dazu wie Steuern und sowas. So macht Jakob das.
1: Also ich habe zum Glück einen Steuerberater, sonst würde ich da nicht zurechtkommen mit. Genau, und ich bin jetzt aus der Kleinunternehmerregelung raus, also das ist ja, die man bis 25.000 hat, da bin ich raus. Deshalb muss ich jetzt auch leider ein bisschen mehr Steuern zahlen.
0: 40% der jungen Leute in Deutschland haben laut einer Umfrage Interesse, eine Firma zu gründen, machen aber nur die wenigsten, und zwar 3%. Jakob ist einer davon, 16 Jahre alt und hat eine Firma und einen Steuerberater. Ich bin 30, ich glaube keins von beiden. Habe ich irgendwas falsch gemacht? Hier ist 1FD, Giselle und Soul läuft jetzt.

das ist 1 Live DG. Das ist genau, was ich heute brauche. Neue Sounds von Lisa. Der Track heißt Sawadika, was eine thailändische Begrüßung ist. Und das ist interessant. Auf Thailändisch ist es nämlich so, dass die Grußformeln gegendert sind. Wenn ihr ein Mann seid, dann sagt ihr Sawadikrap. Wenn ihr eine Frau seid, so wie Lisa, dann eben Sawadika. Genau wie in dem Titel von diesem Track. Ich liebe sie als Künstlerin seit dem Track Born Again, der so eine Hymne ist. Dieser Song ist anders. Er ist lauter, selbstbewusster, so, so gut. Jetzt für euch in voller Länge, das ist Sawadika von Lisa in 1 Live DG.

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0: 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Um 19 Uhr, ich bin Sandra Wahle. Manche erinnern sich vielleicht noch an diese Geschichte. Eine Männergruppe aus dem Münsterland war 2022 auf Mallorca im Urlaub. Später wird ihnen vorgeworfen, eine Ballermann-Kneipe in Brand gesteckt zu haben. 7 Jahre Haft fordert die Staatsanwaltschaft in Spanien und jetzt gibt's auch einen Termin für den Prozess. Mehr von Timo Rudolph.
1: Es ist jetzt klar, dass das Ganze erst 2028 vor Gericht verhandelt wird, also 6 Jahre nach dem Vorfall. Dass der Termin so spät ist, liegt daran, dass die Gerichte auf Mallorca völlig überlastet sind. Dann soll geklärt werden, ob die Gruppe von ihrem Hotelbalkon aus brennende Zigaretten und Alkohol auf ein Schilfdach geworfen hat. Ein Gutachter spricht von über 60.000 Euro Schaden an der Kneipe und auch das Hotel daneben war betroffen. Die Männer sagen, dass sie mit dem Feuer nichts zu tun haben, sondern nur beim Löschen geholfen haben. 8 der sogenannten Kegelbrüder saßen damals rund 2 Monate in Spanien in U-Haft. Nur gegen 500.000 Euro Kaution konnten sie nach Hause. Davon haben sie später einen Großteil zurückbekommen.
0: Jetzt geht es um die Streamingdienste Netflix, Apple TV und Wow und darum, dass sie ihre Preise vielleicht illegal angehoben haben. Verbraucherschützer klagen gegen die 3 Anbieter, weil die ihre Kunden vor den Preiserhöhungen nicht explizit gefragt haben. Die Verbraucherschützer hoffen, dass es pro Abo zwischen 200 und 700 Euro zurückgibt. Dann schauen wir nach Istanbul. Da sind laut Medienberichten Menschen während einer LGBTQ-Demo festgenommen worden. Sie hatten dagegen demonstriert, dass es bei anderen queeren Veranstaltungen auch schon Festnahmen gab. Homosexualität ist in der Türkei nicht verboten. Einige werfen der türkischen Regierung vor, die LGBTQ-Community zu unterdrücken, ohne neue Gesetze erlassen zu müssen. Und zum Schluss noch Fußball in der 3. Liga. Ist englische Woche, heißt, die Teams haben innerhalb von 7 Tagen mehrere Spiele. Anpfiff ist gleich unter anderem bei Duisburg gegen den TSV Havelse. Fortuna Düsseldorf ist bei Jahn Regensburg und Alemannia Aachen spielt gegen die Würzburger Kickers.
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0: Es bleibt sonnig, nur im Norden von NRW können auch mal dickere Wolken durchziehen. Dazu am Abend noch 17 bis 25 Grad. Morgen können Schauer runterkommen und auch Gewitter sind möglich. Sonne ist dann eher selten und dazu in Bad Berleburg 17 Grad, in Warburg und Recklinghausen 19 und in Jülich und Brühl 20 Grad. Am Donnerstag erst trocken, später kann es dann regnen, an den Temperaturen ändert sich aber nichts.
3: So, ist der Nudelauflauf von Freitagabend bei euch im Kühlschrank noch gut? Ist eine Entscheidung, die ihr euch sehr gut überlegen solltet heute Abend. Ihr schnuppert ein bisschen, ich spiele euch ein paar fette Tracks, Justin Bieber gleich für euch und jetzt Topic und Becky G hier.

Mega, die 90s sind back in 1 Live Diggy. Dieser Song klingt so hart nach 90s House Tracks und ich lieb's. Das sind Prosper und Clooney. Die beiden Jungs aus Leeds in England, die hoffentlich eine kostenlose Version von GTA 6 bekommen, nachdem ich das hier rausgefunden habe. Das ist nämlich interessant. Das Album wurde veröffentlicht von einem neuen Musiklabel und jetzt passt auf, dieses Label gehört zu Rockstar Games. Das ist die Firma, die die GTA-Spiele gemacht hat. Die haben jetzt ein Musiklabel und es ist das erste Album von denen. Vielleicht schafft der Song es wenigstens ins GTA-Radio. Das wäre geil. Das ist jetzt für euch Prosper und Clooney mit Free Your Mind in 1 Live Ding.

0: Kurze Frage in die Runde. Hier ist Leon1Live.de. Was habt ihr geschenkt bekommen zu eurem 21. Geburtstag? War es eine Benjamin-Blümchen-Torte? Vielleicht so ein alter Opel Corsa für 300 Euro? Ich wette, ihr wünschtet, dass Heidi Klum eure Mama ist.
1: Oh mein Gott. Jesus Christ.
2: Early birthday present.
0: Henry heißt der Sohn von Heidi Klum. Ist jetzt 21 geworden und hat von seinem Stiefpapa Tom Kaulitz ein besonderes Geschenk bekommen. Und zwar ein Ferrari. Claudia aus dem Digi-Team. Das war aber irgendwie eine Wette, ne?
3: Absolut. Wettschulden sind Ehrenschulden, kennt ihr doch. Und vor 7 Jahren meinte Tom Kaulitz zu Henry, wenn ich dich in Mario Kart schlage, dann darfst du für 3 Jahre keine Videospiele mehr zocken. Das Video haben sie sogar noch behalten als Beweis. Aber wenn Henry halt gewinnt, bekommt er ein Ferrari.
4: But if I win, then Tom has to give me a Ferrari when I'm 21.
3: Wie jung der da klingt, Wahnsinn, oder? Und da ist er jetzt, der Ferrari. Knallrot, tiefer gelegt.
0: Also das sind dystopische Wetteinsätze. Ich kenne eher so, ich gebe den nächsten Drink aus, wenn ich die Wette verliere. Aber in der hier Netflix-Doku Kaulitz und Kaulitz haben wir ja auch gesehen, wie Tom zu dem Auto gekommen ist, weil er hat ihn ersteigert.
5: Man versteht diesen Typen da vorne ganz schwer. Es klingt für mich, als wenn er irgendwie englische Zahlen sagt und zwischendurch nur...
6: Ja, der geht hoch. Okay, Tom, du musst mitmachen. Warte.
5: Man versteht kein Wort. Man wird völlig irre da drin.
3: Ich bin mir sicher, die haben nachher gar nicht mehr gewusst, was der Preis war. Auf jeden Fall hat Tom ihn für knapp über $150.000 ersteigert. Und die Fans, die freuen sich gerade im Netz wirklich sehr, dass sie das alles schon vorher wussten, dank der Doku, und Henry eben keinen Plan hatte.
0: Surprise, surprise.

0: Ich frage mich, ob es eine Woche gibt, in der Taylor Swift nicht mit mysteriösen Aktionen in den Nachrichten ist. Vermutlich nicht. Taylor Swift war letzte Nacht der heimliche Star bei den Emmys. Sie hat da in einem Video mitgespielt, das wurde während der Show gezeigt. Sie war Praktikantin in einem Polizeibüro auf der Suche nach geheimen Hinweisen. Und am Ende von diesem Video dreht sich Taylor Swift Richtung Kamera und sagt:
1: Saccharide, Aries, from the vineyard, north or south.
0: Was? Nichts verstanden? Keine Ahnung, was das heißt, Claudi.
2: Das macht nichts, denn viele Swifties im Netz wissen das auch nicht.
0: Okay.
3: She has to be an evil genius, because what the fuck does that mean?
4: We need to figure this out ASAP. What does it mean?
2: Aber aufgeben ist halt keine Option. TikTok ist gerade voll mit Theorien, wo sich die meisten Fans tatsächlich einig sind, dass die Anfangsbuchstaben von From the Vineyard, also FTV, ja, die sollen stehen für From the Vault,
0: okay,
2: aus dem Tresor. Also dass ein oder mehrere Songs von irgendeinem Album damit gemeint sein sollen, die Taylor Swift noch nicht veröffentlicht hat.
0: Okay, also jetzt so zum Jahresende vielleicht nochmal ein paar neue Songs.
2: Also vielleicht kommt da eine Taylor's Version mit 4 neuen Songs. Nur eine Vermutung, am 27. September ist Taylor Swift bei den VMAs und da erfahren wir vielleicht mehr.
0: Okay, also VMAs gucken und vielleicht gibt es ein bisschen was Neues von Taylor Swift für alle.

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1: Wir Deutschen haben eine Art und Weise an uns, die ist einzigartig. Guck mal, wenn du einen Autounfall hast und du liegst im Krankenhaus, da kommt der Türke zu dir und sagt, Bruder, Gott hat auf dich aufgepasst, bete zu Gott, dann geht's dir schnell besser. Der Amerikaner kommt zu dir und sagt, oh my goodness, get well soon, do you need anything? Der Deutsche kommt zu dir und sagt, ach Günther, was machst du denn für Sachen? Ja. Oder dich kann man auch keine Sekunde alleine lassen.

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1: Es ist 20 Uhr. Ich bin Sandra Waller. Das Bundeskriminalamt hat wieder einen Bericht zu organisierter Kriminalität rausgegeben. Das sind die Fälle, in denen Banden zum Beispiel Waffen schmuggeln oder im großen Stil Drogen verkaufen. Der Bericht zeigt auch, wie viele verschiedene kriminelle Bereiche es gibt. Mehr dazu von Timo Rudolph.
2: Das BKA erzählt zum Beispiel von mehreren Leuten, die aus einer Lagerhalle in NRW über 160 Elektromotorräder und fast 240 3D-Laserdrucker geklaut haben. Die haben sie mit LKW abgeholt und übers Internet verkauft. Im Saarland hat eine Gruppe teure Autos mit vielen Kilometern gekauft, dann den Zähler zurückgedreht und die Autos mit Gewinn weiterverkauft. Die Polizei zählt da 500 Fälle. Sie sollen 2,5 Millionen gemacht haben. Die Ermittler gehen auch davon aus, dass immer mehr Geld mit Kryptowährung gewaschen wird. Und das könnte auch noch mehr werden, weil nächstes Jahr Bargeldgrenzen europaweit gelten.
1: Gerade wird viel über die hohen Spritpreise gesprochen. Auch Bundesfinanzminister Klingbeil findet, dass sich da was tun muss.
3: Wer jeden Tag zur Arbeit fährt, kann nicht einfach auf das Auto verzichten. Und deswegen ist Politik hier gefordert zu handeln.
1: Bundeskanzler Merz hat heute gesagt, dass ein Vorschlag in Arbeit ist. Das Finanzministerium prüft wohl gerade Direktzahlungen. Davon würden wohl vor allem Menschen mit kleinen Einkommen profitieren. Mehr ist aber noch nicht bekannt. Dann geht es um einen Fall, der schon über 4 Jahre zurückliegt, aber immer noch nicht geklärt ist. Die spanische Staatsanwaltschaft wirft 8 Männern aus dem Münsterland weiter vor, eine Ballermann-Kneipe in Brand gesetzt zu haben. Jetzt steht auch fest, wann der Prozess gegen die sogenannten Kegelbrüder losgehen soll, und zwar im Mai 2028. Die kamen damals gegen eine Kaution frei, ihnen drohen aber mehrere Jahre Gefängnis. Und die Fußballnationalmannschaft der Männer soll neu aufgestellt werden. Und jetzt gibt's erste Medienberichte, wen Trainer Jürgen Klopp dafür nominieren will. Die Nummer 1 im Tor soll demnach wieder Marc-André Ter Stegen werden. Außerdem soll Kölns Stürmer Elmala wohl dabei sein. Am Donnerstag will Klopp die Nominierungen dann bekannt geben.
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1: Am Niederrhein und im Münsterland können dickere Wolken durchziehen. Es bleibt aber trocken bei 17 bis 25 Grad. Morgen dann wechselhaft. Es ziehen einzelne Schauer und auch Gewitter durch mit viel Wind. Dazwischen kommt aber auch mal die Sonne durch. In Bad Münstereifel 18 Grad, in Iserlohn und Mahl 19 und in Bad Salzuflen und Düren 20 Grad. Am Donnerstag erst trocken, später gibt es dann Schauer bei ähnlichen Temperaturen.

Was geht ab, Leute? Litas hier in Digi. Animal von Cat's Eye haben wir als nächsten Song hier in der Line. Und der Song lässt ein bisschen Raum für Interpretation, finde ich. You move like an animal. Du bewegst dich wie ein Tier. Wie welches Tier? Wird hier natürlich nicht gesagt. Aber es wird ja über den Dancefloor gesungen in dem Song. Und dann gibt's ja jetzt mehrere Möglichkeiten. Entweder ist man der Elefant im Porzellanladen, man reißt einfach alles und jeden mit und hinterlässt Scherben. Man sagt ja auch gerne, da steppt der Bär. Ist man vielleicht dann doch eher Kategorie steppender Bär? Oder vielleicht das Faultier, was sich an die Bar krallt und immer wieder den Drink langsam zum Mund führt und wieder zurück. Man weiß es nicht. Das müssen wir uns selber zusammenreimen. Es ist aber auch ein bisschen egal. Zu diesem Song kann man sich bewegen, wie man will. Und wenn er jetzt hier eine stehende Raupe macht und einfach so ein bisschen hin und her wubbelt, dann macht auch das gerne. Sucht es euch aus, während Animal von Cat's Eye läuft. Viel Spaß.

0: Yo, Digi-People, hier ist Lennart. Mensch, sagt mal an, wie findet ihr denn jetzt Comedy-Newcomerin Sophia Henry?
1: War nice.
2: Ja, war sehr gut, war sehr lustig.
3: Kannte ich noch nicht und fand ich auch echt super. Ich habe mich mit vielen Sachen identifizieren können.
0: So, wir hören gleich Comedy-Newcomerin Sophia Henry, weil sie war letztens hier bei uns im 1Live-Haus und gehört halt zu unserer 1Live-Generation Gag. Da kommen ja immer wieder die besten Comedy-Newcomer auf die Bühne und quatschen mal so ein bisschen und bringen euch hoffentlich zum Lachen. Ihr könnt alles euch das angucken. Auf dem 1Live YouTube-Channel zum Beispiel. Und lass mal jetzt in 1Live Digi so ein bisschen was hören von Sophia Henry. Sie kommt halt aus dem Sauerland und quatscht gern darüber.
3: Ich komme aus dem Sauerland?
0: Ja.
3: Ja. Ui, da kommt direkt Mitleid. Ja. Haben wir Sauerländer hier heute Abend? Eine. Guck, du durftest auch raus.
4: Ja.

schwer, mit dem Trecker jetzt vor der Tür zu parken, oder? Ja, ein bisschen schwierig, ja. Das habe ich mir gedacht. Aber irgendwann hat man es ja raus. Ne? Auf jeden Fall, im Sauerland, da wurde die Spießigkeit geboren. Ne? Wem das jetzt nicht so viel sagt, das Sauerland, ich erkläre es euch ein bisschen. Es ist so, eine Blutgruppe, zwei Nachnamen, ne? Stammbaum wie ein Kreis. Bisschen. Ja, ey. Da würde Gottschalk bis heute noch als Feminist gelten.

0: Ihr hört 1Live Digi mit Lisa. Und wenn wir 1999 Meter über dem Meer sind, wo befinden wir uns da? Digi-Kollegin Gesa, du weißt es, oder?
1: In St. Moritz. Das ist so ein Luxus-Ferienort in den Alpen. Und genau da spielt eben der neue Roman von Caroline Wahl.
0: Alright, und über den sprechen wir jetzt. 1999 Meter über dem Meer ist jetzt draußen. Und das Internet ist jetzt schon wieder voll damit. Mit dem Buch, mit Caroline Wahl. Aber Gesa, du hast mir schon gesagt, du magst das Buch. Und du meintest, es geht irgendwie um eine Hochstaplerin?
1: Das ist Samara, die in ihrer Welt irgendwie nicht so richtig ankommen mag. Erst macht sie einen Selbstfindungstrip nach Bali, muss aber feststellen, dass sie das Klima da scheiße findet und das Meer eigentlich auch. Dann landet sie in Berlin in so einer Agentur für Influencer als PR-Beraterin. Aber
0: das ist ja eigentlich für einige der Jackpot, aber nicht für sie.
1: Ja, irgendwie zu oberflächlich, zu öde. Samara will frei sein, glücklich sein. Aber wie genau das aussehen soll, das weiß sie nicht. Sie weiß nur, die jetzige Version von sich und ihrem Leben, die will sie nicht.
0: Ja.
1: Und so reist sie nicht nur weiter, es schleichen sich dann auch immer wieder kleine Lügen bei ihr ein. Neue Identitäten, die sie per Zufall erfindet. In St. Moritz stellt sie sich den Rich People zum Beispiel als erfolgreiche Künstlerin vor.
0: Mhm.
1: Und voll geil, das wird auch erstmal überhaupt nicht hinterfragt.
0: Geil.
1: Aber wie lange geht das gut?
0: Ja, das wirst du uns natürlich nicht verraten. Ihr könnt es aber erfahren, wenn ihr Caroline Wahls neues Buch lest. 1999 Meter über dem Meer ist jetzt draußen.

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1: 21 Uhr ist es. Ich bin Sandra Wahle. Wegen der hohen Spritpreise soll es bald Entlastung geben. Bundeskanzler Merz hat heute gesagt, dass an Vorschlägen gearbeitet wird. Was die Bundesregierung machen könnte, sagt Matthias Deiß.
2: Grundsätzlich denkbar ist erstmal vieles. Man kann die Energiesteuer absenken, das wäre ein neuer Tankrabatt. Ein Preisdeckel für Benzinprodukte festsetzen. Man kann mögliche Übergewinne von Ölkonzernen abschöpfen oder die Mehrwertsteuer absenken. Aber auch eine Direktausschüttung an Geringverdiener ist möglich. Alle diese Varianten kosten viel Geld, egal welche man am Ende wählt.
1: E10 ist gestern auf einen Rekordpreis von im Schnitt 2,29 Euro pro Liter gestiegen. Und auch Diesel ist nicht weit von einem neuen Höchststand beim Preis entfernt. Zahlen vom Bundeskriminalamt zeigen, dass kriminelle Banden immer professioneller und brutaler vorgehen. In einem neuen Bericht wurde Köln als Beispiel genannt. Da gab es in den letzten Jahren öfter Explosionen und Schüsse. Diese Kölner machen sich deshalb Sorgen.
3: In meinem Stadtteil war jetzt auch wieder ein Schusswechsel gewesen. Also das ist natürlich nicht so schön.
4: Abends oder nachts hier unterwegs zu sein, das erfüllt mich eher mit Angst. So, dass ich halt versuche, wirklich dieses Areal nach links oder rechts irgendwo zu vermeiden.
1: Laut BKA werden außerdem immer öfter junge Leute von kriminellen Banden über Social Media rekrutiert für Gewalttaten. Das Regime im Iran will jetzt auch Kritiker im Ausland finden und unter Druck setzen. Dafür wurde ein Online-Portal freigeschaltet, über das eigene Landsleute Regierungskritiker melden können. Wörtlich ist davon Verrätern im Ausland die Rede. Wer die Tipps gibt, soll geheim bleiben. Etwa 4 Millionen Iraner leben mittlerweile im Ausland. München gehört zu den Städten, die Olympia nach Deutschland holen wollen. Zwei andere Sporthighlights hat sich die Bayern-Hauptstadt schon mal gesichert. 2028 findet das Finale der Fußball-Champions League in München statt. 2031 dann die Leichtathletik-WM. Die Entscheidung zur deutschen Olympia-Bewerbung kommt nächste Woche.
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1: In der Nacht ziehen Schauer durch, die auch mal kräftiger ausfallen können. Dazu gehen die Temperaturen runter auf 16 bis 11 Grad. Morgen wird es wechselhaft, es kann nass werden, teilweise sieht man aber auch mal die Sonne und es wird kühler als heute. In Olpe bis 17 Grad, in Dortmund und Herford 19 und in Erftstadt und Bocholt bis 20 Grad. Am Donnerstag erst trocken, später dann Schauer bei ähnlichen Temperaturen.
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0: Ihr hört 1-2 Sticky mit Lisa. Was geht? Ja, Leute, er hat euch einfach überzeugt. Was soll ich sagen?
1: Freddy Equil fand ich super. Also, der hat das schon gut gemacht.
2: Ja, wir haben echt viel gelacht auf jeden Fall.
3: Wir haben Tränen gelacht.
1: Und es wirkte nicht wie so eine Rolle, sondern einfach aus dem Leben echt.
0: Er ist aus dem Leben, er ist echt Comedy-Newcomer Freddy Equil. Er hat ja schon eigentlich alle 1Live-Comedy-Formate einmal durch. Er ist so gut, wir können ihn nicht mehr so richtig gehen lassen. Er war schon dabei bei der 1Live-Comedy-Nacht XXL. Er war dabei bei der Hörsaal-Comedy. Und er war natürlich auch schon bei Generation Gag. Aber man sagt ja immer so schön, doppelt hält besser. Und da darf auch eben unser Sternchen am Comedy-Himmel Freddy Equil nicht fehlen. Deshalb ist er dieses Jahr wieder mit am Start bei der Generation Gag. Und ihr könnt euch freuen, weil der Auftritt bei der Hörsaal hat euch ja auch schon sehr gut gefallen.
4: Mein ganzer Name ist Equil Frederik Equizun AI. Ja, so schauen die meisten. Kein Stress, so habe ich auch geschaut, dass ich es das erste Mal gehört habe. So. Normal, ne? Der Name ist nicht einfach, ja, eindeutig nicht deutsch. Ich bin Österreicher. Tatsächlich, also nicht nur Österreicher offensichtlich. Ich bin eine Mischgeburt, also... Ich weiß, Mischgeburt ist auch nicht der richtige Begriff, aber korrigiert mich gerne. Ich weiß nicht mehr, was man heutzutage sagt. Es gibt so viele Wörter für mich, aber auch so viele neue gelernt in letzter Zeit. Es gibt so Lightskin, Mulatto, Mischling, Fuckboy. Kommt mir direkt meine österreichische Mama in den Kopf, die dann so sagt, geh her, Frederik, das kannst du nicht sagen. Na, geh bitte, Mischling, du bist doch kein Hund. Das benutzt man nur für Hunde. Der richtige Begriff ist Afrodeutscher. Ich will denke, Afrodeutscher? Nee, da schmeiß ich lieber Mischgeburt in den Topf.

0: I'm yawning.
1: Ganz hinten in unserem Gehirn sind ganz viele Dinge versteckt, die wir sehr lange nicht benutzt haben, glaube ich. Sehr verstaubt auf jeden Fall, ganz viele Dinge bei mir hinten im Gehirn. Und Chiago hat es geschafft, ein Wort bei mir freizustauben, was ich übel lange nicht mehr benutzt habe. Das Wort Emo. Alter, wann habt ihr das letzte Mal das Wort Emo gehört, geschweige denn gesagt? Das ist eins der ersten

0: schreiben. Das wird sowas von schief gehen, Alter. Hier ist verschwommen, Chiago in 1 Live Digi.
1: Wie viele Stunden war ich heute Emo? Ich sag locker 10. Du hast mich drauf gemacht.

0: Hallo und herzlich willkommen im Digi-Imperium. Mein Name ist Lisa. Schön, dass ihr es euch alle so bequem gemacht habt. Fühlt euch wie zu Hause. Ich verspreche euch auch, ihr werdet alle lebend hier rauskommen. Vielleicht. Wir wollen sprechen über das bestbewerteste Star Wars Spiel seit 22 Jahren. Digi-Kollegin Joanna, das ist jetzt rausgekommen, das Strategiespiel Star Wars Zero Company. Worum geht's?
1: Ja, also das ganze Spiel zur Zeit der Klonkriege, also irgendwann rund um Teil 2 und Teil 3 der Star Wars Filme, würde ich schätzen. Der Planet Serelonis wird angegriffen und es wird dringend Hilfe benötigt. So dringend sogar, dass man keine eigenen Leute hinschickt, sondern uns, unter anderem den Söldner Hawks.
2: Hawks ist Privatier und hat eine eigene Einheit ins Leben gerufen. Kompanie Null.
1: Ja, okay. Kompanie Null, nur haben weder wir noch diese Kompanie Null einen wirklich guten Ruf.
3: Bekannte Mitglieder sind ehemalige Separatisten und Angehörige des Syndikats. Kompetent vielleicht, ja, aber eine von einem Schwächling angeführte Bande von Gaunern?
1: Ui, böse. Ja, und wie es im Star Wars-Universum so ist, aus einem Job wird am Ende gleich eine riesige Bedrohung.
0: Ja,
1: und
0: sicher.
1: Auch wir müssen irgendwie die Galaxie retten.
0: Ja, ich sag ehrlich, Joanna, wenn das nicht schon längst eine Filmreihe wäre, würde ich sagen, das klingt ziemlich kinoreif.
1: Ja, es ist auch total toll inszeniert, vor allem für ein Strategiespiel, muss ich sagen. Weil das Ganze basiert auf der XCOM-Formel. Bedeutet, dass wir so von schräg oben aufs Schlachtfeld gucken und rundenbasiert nacheinander unsere Spielfiguren bewegen und auch angreifen lassen. Die haben alle eigene Fähigkeiten, heißt, ich muss taktisch überlegen, wen ich eben wohin schicke.
0: Das ist kaum zu überhören, aber du bist begeistert.
1: Ja, bin ich auch tatsächlich. Also als Strategie- und Star-Wars-Fan wurde ich hier einfach komplett abgeholt. Ich mag die Welt, ich mag die Charaktere und diese taktische Tiefe. Hier merkt man, dass da echte Star-Wars-Liebhaber dran gearbeitet haben.
0: Sehr schön, sagt Joanna. Über Star Wars Zero Company kriegt ihr für die PS5, die Xbox und den PC.
4: Die

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1: 22 Uhr ist es. Ich bin Sandra Wahle. Wer ein Abo bei Netflix, Apple TV oder Wow hat, der könnte möglicherweise Geld zurückbekommen. Verbraucherschützer wollen das erreichen und klagen gegen Erhöhungen bei den Abo-Preisen. Timo Rudolf hat die Details.
2: Es geht darum, dass die Streaming-Anbieter mehrmals teurer geworden sind, ohne dass man zustimmen musste. Das steht zwar in den AGB, die Verbraucherschützer sagen aber, dass sowas rechtlich verboten ist und man deshalb das, was man mehr gezahlt hat, zurückbekommen kann. Je nach Vertrag 200 bis 700 Euro. Wer schon länger ein Abo bei Netflix, Apple TV oder Wow hatte, also bevor die Preise erhöht wurden, kann sich in den nächsten Wochen über ein Online-Formular auf der Seite vom Bundesamt für Justiz melden. Das Ganze ist kostenlos.
1: Einen ähnlichen Rechtsstreit gibt es auch schon um den Sport-Streaming-Anbieter DAZN und da sieht es bisher so aus, als würde das Gericht den Verbraucherschützern Recht geben. Das Urteil kommt im November. Nächste Woche findet eine der wichtigsten politischen Versammlungen weltweit statt, die UNO-Vollversammlung. Bundeskanzler Merz hat seine Teilnahme da jetzt abgesagt. Das könnte mit den Wahlen in Mecklenburg-Vorpommern und Berlin zusammenhängen, sagt Matthias Deiß.
3: Er werde die Reise nicht antreten, da seine Präsenz in Berlin erforderlich ist. Heißt übersetzt, die Hütte brennt und zwar so richtig. Friedrich Merz fürchtet eine Schockwelle nach den Landtagswahlen am kommenden Sonntag. Er kämpft um sein Amt, er muss die Lage beruhigen. Das geht nur vor Ort hier in Berlin.
1: In den Umfragen zu Mecklenburg-Vorpommern liegt gerade die AfD vorne. In Berlin ist es knapp zwischen CDU und der Linken. Dann geht's um die Bundeswehr. Bei der deutschen Marine hat zum ersten Mal eine Frau das Kommando über eine Fregatte übernommen, also über ein Kriegsschiff. Ute Niklas ist zur Kapitänin ernannt worden. Ende Juli gab es in Deutschland rund 25.000 Frauen in der Bundeswehr. Das entspricht einem Anteil von 14%. Und in der dritten Fußballliga war heute Spieltag und mehrere Teams aus NRW haben Punkte geholt. Der MSV Duisburg hat gegen den TSV Havelse mit 2:1 gewonnen. Das gleiche Ergebnis gab es für Fortuna Düsseldorf bei Jahn Regensburg. Und Viktoria Köln hat gegen den SV Meppen 3:1 gespielt. Eine Niederlage gab es für Alemannia Aachen 0:1 gegen die Würzburger Kickers.
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1: In der Nacht ziehen Schauer durch, die auch mal kräftiger ausfallen können. Dazu gehen die Temperaturen auf bis zu 11 Grad. Morgen dann wechselhaft, es kann nass werden. Teilweise sieht man aber auch mal die Sonne. Und es wird insgesamt kühler als heute. In Gummersbach bis 17 Grad. Dorsten und Menden kommen auf 19 und Herne und Kerpen auf 20 Grad. Am Donnerstag dann erst trocken. Später gibt's Schauer bei ähnlichen Temperaturen wie heute.

0: Also versteht mich nicht falsch, ich kann auch nicht pinkeln auf einer öffentlichen Toilette, wenn ich mich beobachtet fühle. Aber genau darum geht's in diesem Buch, das wir euch heute vorstellen wollen. Es heißt Molka von der Autorin Monika Kim. Und es geht ums Beobachten auf der Toilette, aber eher so in Richtung ekelhaft, in Richtung Spanner. Gesa aus dem Digi-Team hat's gelesen. Du bist begeistert, aber wahrscheinlich nicht wegen diesen perversen Typen, die da auftauchen und heimlich filmen, oder?
1: Nee, vor denen habe ich mich eher geekelt, aber die fand ich mega. Sie ist eine der Opfer. Sie wird bei der Arbeit auf dem Klo gefilmt, aber auch noch von ihrem Freund heimlich beim Sex.
0: Ja.
1: Sie erlebt also krassen Vertrauensbruch und ist damit ja erstmal dann auch total überfordert.
0: Ja, das ist verständlich. Wäre das nicht.
1: Genau, aber irgendwann entscheidet sie sich, ich will mich jetzt nicht mehr schämen für das, was mir passiert ist. Mhm. Ich will nicht mehr auf Hilfe hoffen, die eh nicht kommt. Und dann ist da plötzlich eben diese Wut, ganz, ganz viel Wut, die ich dann auch so gespürt habe.
0: Ja.
1: Und Daye, die will dann Rache.
0: Rache, okay. Was macht sie? Installiert sie auch eine Kamera, oder?
1: Nee, da kommt dann das große Gemetzel. Ihre Rache wird blutig und auch echt brutal. Aber im Grunde, fand ich diese Erniedrigung, die Daye vorher ertragen musste, viel verstörender. Und
0: Okay. Hab
1: dann ihren Rachefeldzug auch so krass gefeiert. Also echt gutes Buch, auch wichtig, aber man muss doch schon ein bisschen was aushalten können.
0: Das Buch heißt Molka von der Autorin Monika Kim und ist jetzt im Handel.

0: Auch ich bin manchmal tollpatschig und fall hin, Freunde. Dieses hier wird ein Slefdigi. Wenn wir so ein richtiges Brett vom Kopf haben und uns langlegen, was sind so typische Wehwehchen, die wir da haben? Wir haben die Knie auf, wir haben den Ellbogen auf, im besten Fall. Ne, blutet dann so ein bisschen. Und das ist auch scheiße. Das finden wir nicht cool. Aber mir passiert lieber das, als das, was Tapir Ferdinand passiert ist. Der hat sich nämlich auch ein Körperteil aufgeratscht, aber eins, das zwischen den Beinen hängt. Und laut Seehund, Puma und Co. in der ARD-Mediathek blutet das auch ein bisschen.
1: Tapir Ferdinand ist am Morgen voller Blut gewesen.
2: Oh, oh, der hat sich den Penis verletzt. Da ist so ein Zentimeter eine Wunde an der Eichel. Die Tapir haben einen sehr langen Penis, wenn der ausgefahren ist. Und vielleicht ist der beim Boden geschliffen und hat sich irgendwo aufgerissen. Ist dann schon so einen halben Meter lang manchmal. Und vielleicht ist er irgendwo hängen geblieben.
1: Gegen die Untersuchung hat Ferdinand nichts einzuwenden.
2: Ja, das sind ja Genießer. Wenn man den streichelt, dann ist alles wieder gut, gell, Ferdinand?

0: Hier ist 1 Live Digi. Oh, ich sag's euch, dieser Song, ne? Der bringt mich gerade so ein bisschen emotional zurück in den Sommer.
1: Und ich muss zugeben, das tut schon ziemlich gut. Das fühlt sich schon ziemlich gut an.
0: Ich spüre den Sand in meinen Sandalen bei diesem Song. Das ist Jenny aus der neuen EP, die vor ein paar Wochen rausgekommen ist. Und das Besondere ist, Jenny spielt in diesem Track zwei Rollen. Sie singt und sie führt Regie beim Musikvideo zu diesem Song zum allerersten Mal und saß da mit Sicherheit auch in einem ausgesprochen bequemen Regisseursessel. Ob der bequemer ist als der Sitz, auf dem ihr gerade seid, weiß ich nicht, aber das ist ihr aktueller Track Less Than a Lover jetzt für euch. Jenny in 1 Live Digi.

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1: Die Nachrichten mit Steffi Orbach. Guten Abend. Bundeskanzler Merz wird kommende Woche nicht wie geplant zur UNO-Generalversammlung nach New York reisen. Aus Regierungskreisen hieß es, seine Anwesenheit in Berlin sei wegen der innenpolitischen Debatten erforderlich. Dietrich Karl Meurer, WDR Berlin.
2: Merz hatte ursprünglich geplant, bei den Vereinten Nationen zu sprechen. Der CDU-Chef steht nach dem Wahldebakel seiner Partei in Sachsen-Anhalt unter Druck. In der Partei wird vereinzelt über einen Wechsel an der Spitze diskutiert. Am Sonntag wird zudem in Mecklenburg-Vorpommern und Berlin gewählt. Noch am Wahlabend will Merz mit dem CDU-Präsidium über die Ergebnisse beraten. Für die folgenden Tage sind weitere Sitzungen der Parteigremien geplant.
1: In Frankfurt sind nach mehreren Malaria-Fällen bei Flughafenmitarbeitern 2 weitere Menschen erkrankt. Es handelt sich um Anwohner. Aus Frankfurt Nina Michalk.
3: Die beiden Infizierten leben in Schwanheim. Da der Stadtteil in der Nähe des Flughafens liegt, geht das Gesundheitsamt davon aus, dass es sich um eine sogenannte Flughafenmalaria handelt. Sie wird durch eingeschleppte Anopheles-Mücken übertragen. Diese Mücken können bis zu 10 Kilometer weit fliegen und weitere Menschen im Flughafenumfeld infizieren. Ärzte sollen bei Symptomen wie Wechselfieber wachsam sein und einen Malaria-Schnelltest durchführen. Wird Malaria schnell erkannt, ist sie problemlos heilbar.
1: Und darauf gucken wir auch noch. Die Bundesregierung hat wegen der hohen Spritpreise angedeutet, Steuern und Abgaben senken zu wollen. Konkretes oder einen Zeitraum wurden bisher nicht genannt. US-Präsident Trump hat die sofortige Schließung des Kennedy Centers angekündigt. Das ist die größte öffentliche Kultureinrichtung in Washington. Seit Monaten gibt es Streit um den Namen des Centers. Trump möchte seinen einfügen. Gerichte haben das verboten. Die Essener Jugendbuchautorin Sarah Jäger hat den Literaturpreis Ruhr bekommen. Das ist die wichtigste Auszeichnung für Literatur im Ruhrgebiet. Jäger schrieb unter anderem Das Feuer vergessen wir nicht und gewann vergangenes Jahr schon den Deutschen Jugendliteraturpreis. In Bochum trauern viele Menschen um Ralf Richter. Der Schauspieler ist vergangene Nacht gestorben. Richter wurde in Essen geboren, in Bochum wuchs er auf.
4: Ich finde es schade, ja, also doch schon, weil war ja einer von aus dem Pott, ne, und einer von uns sozusagen.
5: Das ist immer so, wenn so Lokalgrößen dann verloren gehen, ist das sehr schade. Ne?
6: Ganz toller Schauspieler, sehr wandlungsfähig auch und hat vor allem so das Ruhrgebiet verkörpert mit Sprache und seinen Gesten und allem Möglichen, denke ich mal.
1: Richter wurde 69 Jahre alt. Zu seinen bekanntesten Filmen gehören Das Boot und Bang, Boom, Bang. Das war WDR aktuell. Das Wetter in Nordrhein-Westfalen: in der Nacht ziehen zum Teil kräftige Schauer und Gewitter durch, dazu 11 bis 16 Grad. Morgen wechselhaft, in Monschau 18 Grad, in Dorsten 19 und in Aalen 20 Grad. Es ist 23.03 Uhr.
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0: Okay, diesen Fehler dürft ihr nicht machen, wenn ihr ein Comedy-Special guckt auf Netflix. Hier ist Leon 1Live.de. Letztens habe ich mir ein Stand-Up-Special angeguckt von so einem amerikanischen Comedian und ich habe den Fehler gemacht, weil ich einfach sicher gehen wollte, dass ich alles verstehe und habe Untertitel angemacht. Und das Ding ist, wenn ihr Untertitel anmacht bei einer Comedy-Show, irgendwann nehmen die Untertitel die Punchline vorweg. Das heißt, ihr habt schon gelesen, bevor es eigentlich Zeit ist zu lachen. Macht das nicht, aber das Gute bei uns ist ja, unsere Comedy ist immer auf Deutsch. Auf YouTube gibt es die 1Live-Generation Gag mit 9 Folgen. Unter anderem mit diesem Mann, Abdulkader Chahin.
1: Thema Duisburg, ist immer sehr schwer, über diese Stadt zu sprechen, weil da zieht die Laune schon runter. So. Ich bin auch im Marxloh aufgewachsen, aber ich kann so mein Elend steigern. Ich bin nicht nur im Marxloh aufgewachsen, ich bin in einem Asylheim in Marxloh aufgewachsen. Und ihr müsst euch vorstellen, ich habe eine Therapie gehabt und da wollte die Therapeutin nicht meine Krankenversichertenkarte, sondern so eine Meldebescheinigung, weil ich habe den Platz direkt deswegen bekommen, so auf Mitleid angelehnt. Und dann haben wir die ganze Zeit nach Maßnahmen gesucht, wie ich mich so regulieren kann, damit ich so Leute nicht auf die Schnauze hau. So, die sich das auch verdienen, wie ich finde, aber das ist nochmal ein anderes Thema. Und ich hatte eine richtig gute Therapeutin, die hat zu mir gesagt, Herr Schein, machen Sie doch mal was, womit sowohl Sie als auch Ihr Umfeld niemals rechnen würde. Dann habe ich dann mit Poetry Slam angefangen vor 5 Jahren. So, ich. Guck mal, wie ich aussehe. So, ich stelle mich für 5 Minuten in Köln am Bahnhof hin, die Leute fragen mich nach Drogen. Voll rassistisch, sei mal ehrlich, nur weil ich braun bin. Ich verkaufe denen dann am Ende Drogen, kein Problem. Ich bin zwar kein Dealer so, aber ich mache das einfach für den Vibe.

0: Okay, wir lieben starke Frauen in Filmen, aber diese Frau ist literally stark, weil sie ist eine Boxerin.
1: Ich meine es ernst, wenn ich sage, ich kann dich auf jeden Fall zur größten Boxerin der Welt machen.
0: Christy Salter ist einer der ersten großen Boxerinnen der Sportwelt Anfang der 90er. Jetzt im Kino zu sehen im Film That's Why the Lady is a Champ. Marcel aus dem Digi-Team, wer war dieser Mann, den wir gerade gehört haben?
2: Ja, das ist ihr Trainer und Manager, später dann auch der Ehemann. Und für den Film musst du tatsächlich mental stabil sein. Es geht später um häusliche Gewalt.
3: Der Kampf gegen Lucia Riker an, der bringt eine Menge Kohle. Und das Geld werde ich brauchen. Denn ich muss hier raus und ich weiß nicht, was ich machen soll. Und ich weiß nicht, wie es dazu kommen konnte. Aber ich brauche Hilfe.
2: Wow. Er macht sie wirklich psychisch

0: körperlich komplett fertig. Es ist ziemlich übel und wirklich auch hartes Zeug zum Gucken.
1: Klingt auch hart. Klingt auch echt hart. Ist das aber trotzdem so ein klassischer Sportfilm auch, oder?
0: Das ist halt auch so ein Ding. Du darfst jetzt keinen klassischen Sport- oder Boxfilm erwarten. Das ist ja zu Teilen auch. Also Sydney Sweeney hat auch selbst für den Film geboxt. Sie hat da irgendwie selbst ausgeteilt und eingesteckt.
2: Icing my face and my body every night.
0: Jeden Abend mussten irgendwie Schwellungen gekühlt werden, Prellungen, Gehirnerschütterung. Ihre Knochen haben geschmerzt, die sie bis dahin auch gar nicht kannte. Aber nochmal, also wirklich der Kern des Films ist für mich wirklich dieses private Schicksal.
1: Okay, und dieses Harte in Mischung mit klassischem Sportfilm, funktioniert das für dich?
0: Ich finde, es funktioniert nicht zu 100%. Mir ist es am Anfang ein bisschen zäh und hinten raus ein bisschen holprig, weil dieser Cut vom Sportfilm zu diesem privaten Drama, der ist wirklich schon hart. Aber thematisch ist das halt krass und wirklich wichtig, auch diese Story zu erzählen. Sydney Sweeney für mich schauspielerisch mal wieder richtig stark. Ich habe mir nach diesem Film vor allem jetzt erstmal die Netflix-Doku über Christy Salters auf die Watchlist gepackt, wo sie auch selbst spricht. Die will ich unbedingt noch gucken, weil ihre Geschichte selbst dann einfach zu beeindruckend ist.
1: Und der Film läuft aktuell im Kino. That's Why the Lady is a Champ.

Boah, sehe ich scheiße aus heute. Fuck. Ich bin Janina und ich war gerade noch auf dem Klo hier bei der Arbeit und dachte so, ja, wenn es jetzt einen Award gäbe für den Menschen, der sich am wenigsten Mühe gegeben hat bei seinem Aussehen, ich würde den heute gewinnen. Aber hey, ist manchmal auch voll okay, oder? Also ja, ich struggle sehr oft mit meinem Aussehen. Deswegen sollte man sich viel öfter sagen können, es ist voll okay, dass ich heute wieder wie scheiße aussehe. Weil juckt. Juckt einfach. Hauptsache, wir haben Spaß zusammen, oder? Ist auch scheißegal, ob ich jetzt Wimperntusche drauf habe oder nicht. Wenn es uns gut geht, genauso wie wir heute aussehen, dann geben wir drauf, ne? Wir scheißen drauf. Und für alle die, die heute auch stolz drauf sind, dass sie wie scheiße aussehen, habe ich einen Track. Der gehört nur uns, Leute. Lavinia und Ellie Oaks mit I Look Shit in 1Live Digi Today.

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1: Die Nachrichten mit Ronald Lessig. Guten Abend. Bundeskanzler Merz wird in der kommenden Woche nicht wie vorgesehen zur UNO-Generalversammlung nach New York reisen. Aus Regierungskreisen hieß es, seine Anwesenheit in Berlin sei wegen der innenpolitischen Debatten erforderlich. Dietrich Karl Meurer, WDR Berlin.
2: Merz hatte ursprünglich geplant, bei den Vereinten Nationen zu sprechen. Der CDU-Chef steht nach dem Wahldebakel seiner Partei in Sachsen-Anhalt unter Druck. In der Partei wird vereinzelt über einen Wechsel an der Spitze diskutiert. Am Sonntag wird zudem in Mecklenburg-Vorpommern und Berlin gewählt. Noch am Wahlabend will Merz mit dem CDU-Präsidium über die Ergebnisse beraten. Für die folgenden Tage sind weitere Sitzungen der Parteigremien geplant.
1: Die türkische Polizei hat etwa 100 Aktivisten in Gewahrsam genommen, die sich für die Rechte schwuler, lesbischer und queerer Menschen eingesetzt haben. Sie hatten in Istanbul gegen die Festnahme anderer Aktivisten demonstriert. Aus Istanbul Benjamin Weber.
3: Die Polizei war mit einem großen Aufgebot vor Ort und löste die Demonstration auf. Fast alle Protestierenden wurden in Polizeigewahrsam genommen. Unter den Festgenommenen sind laut Medienberichten auch Journalisten und Anwälte. Was ihnen vorgeworfen wird, blieb unklar. Bereits am Wochenende hatten türkische Sicherheitskräfte bei Razzien zahlreiche Menschen aus der LGBTQ-Gemeinde festgenommen. Außerdem waren Wohnungen, aber auch Vereine, Beratungsstellen, Clubs und Bars durchsucht worden.
1: Und auch darauf gucken wir noch. Bundesumweltminister Schneider geht davon aus, dass die Mehrwertsteuer auf Diesel und Benzin gesenkt wird. Der SPD-Politiker sagte in der ARD, die Bundesregierung sei in Abstimmung über die Maßnahmen. Deutsche Behörden haben 13 ausreisepflichtige Afghanen mit einem Charterflugzeug in ihr Herkunftsland gebracht. Nach Angaben des Innenministeriums handelt es sich um Männer, die Straftaten begangen hatten. US-Präsident Trump hat die sofortige Schließung des renommierten Kennedy Centers in Washington verkündet. Er versucht seit Jahren, die Kultureinrichtung umzubenennen. In Bonn ist am Abend der Pütchensmarkt mit einem Feuerwerk zu Ende gegangen. Die Kirmes lief 5 Tage, die Marktleiterin zeigt sich zufrieden.
4: Die Bonner hatten alle Lust, das Umland ist gekommen, die Nordbrücke hat uns da keine Schwierigkeiten bereitet. Also wir hatten die Tage, wo das Wetter es zugelassen hat, einen vollen Platz und es war einfach eine wunderbare Stimmung.
1: Insgesamt gab es in diesem Jahr 500 Buden und Karussells auf dem Pütchensmarkt. 10 davon waren vorher noch nie da. Und das war WDR aktuell. Das Wetter in Nordrhein-Westfalen. In der Nacht örtlich kräftige Schauer bei 16 bis 11 Grad. Tagsüber wechselhaft mit einzelnen Schauern, dazwischen auch mal sonnig. Dazu in Attendorn bis 18, in Iserlohn bis 19 und in Wuppertal bis 20 Grad. Am Donnerstag erst trocken, später etwas Regen bis 20 Grad. Es ist 0:03 Uhr.
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